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1: Verschollen geglaubte Mixtapes des vergangenen Jahrtausends neu entdeckt. Und heute hört ihr bereits Folge 16 unter dem Motto Musik anderer Kulturen. Das zumindest war der Titel dieses Bandes aus Mitte der 90er Jahre, auf dem eine kleine Weltreise nachvollzogen wurde, allerdings nicht sehr systematisch. Ihr hüpft von Kontinent zu Kontinent und das ist auch gut so, denn das ist wirklich ein Wechselbad der musikalischen Eindrücke. Wir fangen an mit Pakistan, dann geht's nach Marokko, Griechenland, Tibet, dann gleich wieder nach Lappland und das Ganze fängt ganz traditionell an. Später werden sich auch einige modernere Musiker dazu mischen, aber ich melde mich dann auch nochmal. Viel Spaß jetzt mit dieser Weltreise.

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Ihr hört die Ausgabe 16 von Was wir damals so hörten. Heute mit einer Kassette aus der Sammlung von Jinx, die Mitte der 90er Jahre entstanden ist. Und in der zweiten Hälfte der heutigen Ausgabe hört ihr noch Musik aus Indonesien, also in sundanesischer Sprache gesungen. Und ganz am Schluss gibt es noch Sounds aus Australien. Also jetzt geht's wirklich ab in den Süden.

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Soweit die heutige Ausgabe von Was wir damals so hörten. Schon in der nächsten Woche gibt es eine neue Folge dieser Sendereihe. Gleiche Welle, gleiche Stelle. Am Mikrofon verabschiedet sich euer Störfunkarchivar.

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Eine meiner Lieblingsgeschichten in den Evangelien ist die Geschichte von Petrus, der auf dem Wasser ging. In meiner Bibel steht da als Überschrift der sinkende Petrus. Irgendwie typisch für uns Deutsche. Wir sehen immer das Negative an der Sache. Ich würde diese Geschichte mit den Worten überschreiben, der wasserwandernde Petrus und die 11 Bootshocker. Da saßen sie alle und sahen Jesus kommen. Zunächst dachten sie, es wäre ein Geist und haben panische Angst bekommen. Ich verstehe gar nicht, wie sie auf den Gedanken gekommen sind, dass es ein Gespenst sein kann. Waren sie so abergläubisch? Oder haben sie tatsächlich okkulte Erfahrungen gemacht? Ich habe keine Ahnung, aber je näher Jesus kommt, umso klarer erkennen sie ihn. Und dann hören sie Jesus. Habt keine Angst, seid getrost. Ich bin's. Es ist Jesus, ihr Meister, ihr Lehrer, ihr Freund, ihr Messias und Retter. Petrus ist so etwas wie das Sprachrohr der Jünger. Er ist oft der Anführer und redet, während die anderen noch sprachlos sind. Er ist so überwältigt, dass Jesus auf dem Wasser gehen kann. Er will es auch einmal probieren. Er sagt, Jesus, wenn du es bist, erlaube mir, zu dir zu kommen. Und Jesus sagt, komm. Spätestens jetzt hätte Petrus seinen Freunden sagen können, hey Männer, lasst uns zusammengehen. Wenn etwas passiert, dann retten wir uns gegenseitig. Aber Petrus ist von den Worten Jesus so überzeugt, dass er rausspringt und auf dem Wasser geht. Außer Jesus ist nur Petrus zu Fuß über das Wasser des See Genezareth gegangen. 11 Männer saßen im Boot und haben zugeschaut. Sie haben gestaunt, gezweifelt, aber sie waren sichtlich beeindruckt. Vielleicht hat der eine oder andere schon gedacht, wäre ich doch besser mitgegangen. Doch dann passiert genau das, was alle schon wahrscheinlich befürchtet haben. Plötzlich bricht Petrus ein. Ein bisschen wie der Mutigste, der sich auf das dünne Eis rauswagt und zunächst bewundert wird, bis das Eis bricht und er ins eiskalte Wasser stürzt. Dann wussten es alle, es war zu gefährlich. Die Jünger wussten zunächst nicht, warum Petrus am Sinken war, aber vielleicht haben sie doch die Unterhaltung mit Jesus mitgehört. Petrus hat von Jesus weggeschaut und die Wellen gesehen und dann war es um ihn geschehen. Er schreit in seiner Angst los. Wenn du Angst hast, darfst du zu Jesus schreien. Nie ist er dir näher als in den Zeiten der Lebensstürme. Wenn er dich aufs Wasser rausführt, dann führt er dich auch da durch. Er stillt nicht sofort jeden Sturm, aber er hilft immer durch. Deshalb stellt Jesus die Frage an Petrus, über die wir heute nachdenken wollen. In Matthäus 14, 31 lesen wir die Worte, Jesus aber streckte sogleich die Hand aus und ergriff ihn und sprach zu ihm, du Kleingläubiger, warum hast du gezweifelt? Das griechische Wort für Kleingläubiger kann auch übersetzt werden mit schwachem Glauben. Mit anderen Worten wollte Jesus mit dieser Frage Petrus sagen, Petrus, warum hast du so wenig Vertrauen und hast bei den hohen Wellen plötzlich Zweifel bekommen, ob mein Wort kommen immer noch gilt? Die Frage, die Jesus Petrus und mir heute stellt, ist, wie viel traust du Gott zu? Wie viel traust du Gott zu, wenn Gott versprochen hat, für dich jeden Tag zu sorgen? Wie viel traust du Gott zu, wenn Gott versprochen hat, bei dir jeden Tag und in jedem Sturm zu sein? Wie viel traust du Gott zu, wenn Gott versprochen hat, dass die ganze Weltpolitik und alles, was in dieser Welt geschieht, von ihm kontrolliert wird? Wie viel traust du Gott zu? Wie viel traust du Gott zu, wenn Gott versprochen hat, dir alle Sünden zu vergeben? Schau mal, ich bin nicht so sehr besorgt, dass wir die Geschichten der Bibel nicht glauben. Klar, es gibt Menschen, für die sind diese Ereignisse, auch dieses Ereignis von Petrus, nur eine Legende. Für mich nicht. Hoffentlich für dich auch nicht. Es sind geschichtliche Ereignisse, deren Glaubwürdigkeit bewiesen sind. Ich habe aber die Sorge, dass wir zwar glauben, dass es mal geschehen ist, aber uns fehlt das Vertrauen, dass Gott heute genauso handeln kann. Doch Jesus ist Gott, so wie damals, so auch heute. Er tut immer noch die gleichen Wunder. Deshalb fragt Jesus dich heute, was traust du mir zu? Wir starten gerade ein neues Jahr. Was traust du Gott zu? Wie viel kannst du Gott vertrauen? Wie viel du vertrauen kannst, kann man an deinem Gebet erkennen. Schau mal, Petrus hatte den Mut, Jesus zu fragen, ob er aussteigen darf. Aus welchem bequemen Boot musst du in diesem Jahr aussteigen, um in den Sturm auf Jesus zuzugehen? Vielleicht solltest du eine Missionsreise wagen. Vielleicht nochmal dein Spendenverhalten überdenken, Gott zutrauen, dass er dich trotzdem versorgt. Vielleicht solltest du einen neuen Dienst ausprobieren. Vielleicht deine Krankheit Gott abgeben. So viele Menschen vertrauen Gott nicht mehr, als Geld in ihrem Portemonnaie ist. So viele Menschen vertrauen Gott nicht mehr, als ihr Arzt ihnen Medikamente verschreiben kann. So viele Menschen vertrauen Gott nicht mehr, als sie sich selber helfen können. Jesus fragt dich deshalb heute, du Kleingläubiger, warum zweifelst du?
Ich muss mir diese Frage von Jesus immer wieder gefallen lassen. Aber ich kann auch erzählen, wie Gott den Glauben an Gottes Größe belohnt und bestätigt hat. Manchmal hat Gott anders geantwortet, als ich gebetet habe. Er stillt nicht immer sofort den Sturm, aber er trägt durch. Ich stelle mir die Szene auf dem See Genezareth im Geiste vor. Petrus ist klitschnass und hat Wasser im Mund, weil er beim Sinken am Schreien war. Er hat keine Haftung und ist seitlich in die Wellen gefallen, die über ihn dann schwappten. Und da spürt er plötzlich die Hand von Jesus, die ihn hochzieht und zum Boot führt. Was für ein göttlicher Moment. Gott trägt dich durch die Flut. Traust du Gott das zu? Dann steig heute aus deinem Boot aus und vertraue, dass er dich durch den größten Sturm übers Wasser führt. In diesem Sinne wünsche ich dir ein gesegnetes neues Jahr.

Guten Morgen zusammen. Wenn man kleine Kinder hat, erlebt man häufiger auf längeren Fahrten, dass die Kinder bereits nach ein, zwei Stunden die Frage stellen: Papa, wie lange noch? Papa, wie lange noch? Wann sind wir am Ziel? Diese Frage, wie lange noch, bekommt aber eine ganz andere Dimension, wenn sie nicht von kleinen Kindern auf einer Reise gestellt wird, sondern wenn sie mitten im Leid an Gott gestellt wird. Gott, wie lange noch? In dieser Situation befinden wir uns im Psalm 13 und das Thema meiner Andacht heute lautet, wenn die Zeit die Wunden nicht heilt. Vielleicht ist das eine Situation, in der du oder ein Bekannter von dir, eine Bekannte, durchgeht momentan. Vielleicht ist es eine Leitsituation gesundheitlicher Art. Da ist eine Krankheit, die uns Sorgen bereitet, die uns auch ja wirklich lähmt, die weh tut und wir beten immer wieder, aber es tut sich nichts, es passiert nichts und wir stellen Gott die Frage, Gott, wie lange noch? Vielleicht ist es eine kaputtgegangene Beziehung und der Schmerz ist da und das seit Monaten. Und du betest immer wieder und stellst dir irgendwann die Frage, Gott, wie lange noch? Wann sind die Wunden geheilt, die mir vielleicht andere Menschen oder Lebenssituationen zugefügt haben? David ist im Psalm 13 in genau so einer Situation. Und ich möchte uns heute Morgen in aller Kürze vier Dinge mitgeben, die aus Psalm 13 kommen. Vier Prinzipien zum Umgang mit andauerndem Leid. Das ist natürlich ein ganz großes Thema und eigentlich ein zu großes Thema für eine Montagsandacht, aber ich möchte Sie dennoch in aller Kürze diese vier Prinzipien dir mitgeben. Das Erste, was wir wissen müssen, ist, wir dürfen ehrlich mit Gott sein. Wenn die Zeit die Wunden nicht heilt, sei ehrlich mit Gott. David erwähnt in den Versen 2 und 3 hier immer wieder seine Frage an Gott. Er sagt, wie lange, o Herr? Willst du mich etwa vergessen für immer? Wie lange willst du dein Angesicht vor mir verbergen? Wie lange? Wie lange? Daraus erkennen wir, da sind auch Emotionen dabei. David ist emotionsgeladen und sagt aber ehrlich Gott, was er gerade denkt. Und das ist das Erste, was ich dir mitgeben möchte. In einer Leitsituation, in einer schwierigen Phase deines Lebens, sei ehrlich zu Gott. Manchmal beten wir nur fromme Floskel und haben gar nicht auf dem Schirm, dass Gott unsere Gedanken lesen kann. Von dem Psalmisten können wir lernen, ehrlich das zu sagen, was wir gerade empfinden. Und das ist nie ein Schritt von Gott weg, die Klage. Das ist ja ein Schritt zu Gott hin, denn wir wenden uns an Gott. Wir können ihn vielleicht in einer gewissen Situation nicht verstehen, aber wir möchten ihn verstehen. Und deswegen ist eine Ehrlichkeit ja auch immer Ausdruck einer intimen Beziehung, die David zu Gott hatte. Und deswegen sagt er, Gott, wie lange, wie lange, wie lange? Und ich möchte dich ermutigen, wenn du Leid erlebst, flieh damit in Gottes Gegenwart und sei ehrlich zu Gott. Das Zweite, was wir aus Psalm 13 lernen, ist, flieh ins Gebet. Sag Gott deine ganz konkreten Bitten. David betet immer wieder und auch in diesem Psalm, in Psalm 13, teilt er in den Versen 4 und 5, das machen wir jetzt aus Zeitgründen nicht im Detail, aber er teilt Gott immer wieder seine Bitten mit. Und das ist das Einzige, was uns oft bleibt in einer solchen Situation. Sie treibt uns ins Gebet. Und da sollten wir auch verweilen, auch wenn es schon seit längerem andauert und plötzlich kommen die Zweifel. Ja, hört Gott mich überhaupt? Bringt das Beten überhaupt etwas? Von David können wir lernen, auch wenn seine Notsituation schon seit längerem anhält, er flieht immer wieder in das Gebet. Er äußert Gott seine Bitten und das möchte ich dir mitgeben. Gib nicht auf, ins Gebet zu gehen und immer wieder deine Anliegen, deine Bitten auch Gott kundzutun. Der dritte Ratschlag für Umgang mit andauerndem Leid ist, bekenne Gott dein Vertrauen. In Vers 6, da nimmt der Psalm nochmal so eine Wende und David sagt, ich aber vertraue auf deine liebende Treue. Schaut mal, der Punkt ist nicht, dass David plötzlich Licht am Ende des Tunnels sieht. Das ist gar nicht der Punkt. Die Umstände in Davids Leben haben sich kein bisschen geändert. Aber er sagt, Gott, ich vertraue dir trotzdem. Dennoch, ich vertraue dir. Ich vertraue auf deine liebende Treue. Wenn du durch Leid gehst, durch andauerndes Leid, dann darfst du dich trotzdem immer wieder dazu entschließen, Gott zu vertrauen. Und du hast allen Grund dazu. Denn unser Vertrauen hängt nicht an den Lebensumständen, sondern in Gottes Wesen. Und Gott ist unveränderlich. Das Wort, das hier im Hebräischen steht, bedeutet Gottes liebende Treue, Chesed.
im Hebräischen. Es ist eine Liebe, die immer bleibt. Gott ist treu in seiner Liebe. Und genau da knüpft ja auch Römer 8 an. Da schildert Paulus sämtliche Leitsituationen auch und sagt, nein, Gottes Liebe bewahrt uns nicht vor Leid, aber sie bleibt für uns bestehen im Leid. Und darauf darfst du vertrauen, dass Gott dich liebt, dass er es gut mit dir meint. Und ich möchte dich dazu einladen, dich dazu entschließen, dein Vertrauen ganz auf ihm zu setzen. Und der letzte Ratschlag, beginne Gott zu loben. Das scheint so widersprüchlich zu sein, ist aber biblisch. Denn wir haben immer Grund, Gott zu loben, wenn wir uns vor Augen führen, wie er ist. Und so heißt es dann ganz am Ende von Vers 6, mein Herz soll frohlocken in deiner Rettung. Ich will singen dem Herrn, denn er hat mir Gutes getan. Im Leid neigen wir dazu, nur auf uns zu schauen und auf unsere Wunden, auf unsere negative Situation. Es ist so heilsam, den Blick wieder auf Gott zu lenken und Gott zu loben, so wie Hiob. Der Herr hat gegeben, der Herr hat genommen. Der Name des Herrn sei gepriesen. Und ich möchte dich ermutigen, auch wenn du momentan in einer schwierigen Situation bist, starte in diese Woche mit Lobpreis und lobe Gott dafür, was du alles schon mit ihm erlebt hast. Lobe ihn für deine Sündenvergebung. Lobe ihn für Golgatha. Aber lobe ihn auch dafür, dass er alles in seiner Hand hat. Es gerät nichts unter Kontrolle. In diesem Sinne möchte ich dir das mitgeben. Wenn die Zeit die Wunden nicht heilt, sei ehrlich zu Gott, äußere immer wieder deine Bitten, vertraue ihm und lobe ihn. In diesem Sinne wünsche ich dir einen gesegneten Wochenstart.

Das zu vergessen, was da hinten lag, war nun meine Aufgabe. Aber schon in der ersten Nacht im englischen Kanal glaubte ich, diese schwere Aufgabe nicht erfüllen zu können. Denn es wütete ein fürchterlicher Sturm, der an Heftigkeit jenem im Golf von Biskaya nicht viel nachstand. Es waren viele Reisende an Bord, so dass man so recht Gelegenheit hatte zu sehen, was für ein verzagtes Ding das menschliche Herz ist, wenn es in ernstliche Gefahr kommt. Entsetzen und wilde Verzweiflung hatte die meisten ergriffen, nur ein Herr fiel mir sein ruhigen und gefassten Benehmens wegen auf. Ob er seinen Anker des Lebens in den festen Grund des Glaubens hineingeworfen hatte? Sonderbar, nun war ich auf dieser einen Reise schon das dritte Mal in die äußerste Lebensgefahr geraten, während ich doch in früheren Jahren selbst zuweilen auf größeren Reisen oftmals nicht einen einzigen Sturm erlebt hatte. Hing das etwa mit dem jungen Steuermann zusammen? Oh nein, es war der ewig treue Gott, der mich Armen noch zu dem Bekenntnis führen wollte: Herr, deine Wege sind wunderbar, du führst alles herrlich aus. Ich hatte in jener Nacht schon jede Hoffnung aufgegeben, dass wir noch mit dem Leben davonkommen würden. Oder sollte ich doch an die ewige Liebe und das unergründliche Erbarmen dessen glauben, der nun in dieser Nacht wieder durch das Ungestüm des Meeres so viele Männer und Frauen und Kinder schonungslos hinwegraffte und damit so manches treue Elternherz, so manche wartende Frau in tiefer Trauer in das bitterste Weh stürzte? Nein, das schien mir gegen den gesunden Menschenverstand zu gehen. Draußen tobten die Wasserwogen, der Sturmwind heulte, und drin in meinem Herzen wogte es ebenfalls auf und nieder. Und noch ahnte ich nicht, dass in diesen bangen Stunden demselben Wellengrab, das mich jetzt zu verschlingen drohte, zwei geliebte Menschenleben zum Opfer fielen. Aber der Herr, der in seiner ewigen Liebe Gedanken des Friedens mit mir hatte, damit ich ihn noch erkennen sollte, streckte seinen starken Arm schützend und schirmend über uns aus und gebot Wind und Wellen, dass sie sich legten. Wir erreichten Hamburg. Hier machte ich nach den Anordnungen meines englischen Arztes eine 14-tägige Ruhepause, um mich von der Seereise zu erholen und noch einen geschickten Arzt zu Rate zu ziehen, mit dem ich während meines nachherigen Aufenthalts im Elternhaus in Verbindung bleiben sollte. Gottlob, dass es nur 14 Tage waren, denn das Getriebe in der Großstadt war mir in meiner traurigen Gemütsstimmung unsagbar zuwider. Wie froh war ich, als ich Hamburg den Rücken kehren durfte. Als ich die heimatliche Insel in der Ferne auftauchen sah, zog ein tiefes Weh durch meine Seele. Ach, dass das Herz so lange verkehrte Wege geht und sich verstockt gegen die Liebe des Herrn. Welch ein Glück wäre mir zuteil geworden, wenn ich Jesus gesucht und er dann das Sehnen meines Herzens gestillt hätte. Und was hätte ich als ein Jünger des Herrn den meinen sein können? Man beraubt ja auch seine Lieben großer Segnungen, solange man fern von Jesus ist. Als ich auf meinen Stock gestützt, langsam dem Elternhaus zuschritt, sah ich jemand mir entgegenkommen. Es war meine Mutter. Es ist etwas so Ergreifendes, wenn ein Seemann von einer langen Reise glücklich zurückkehrt, endlich seine Mutter grüßt, dass ich es unmöglich beschreiben kann. Nun lag meine Mutter in meinen Armen und weinte laut. Ja, an der Brust ihres Sohnes weinte die Mutter. Ihre Tränen hatten mein weißes Vorhemd durchnässt. So verharrte sie lange, ohne ein Wort zu sagen. Und ich? Warum weinte ich nicht mit meiner Mutter? Ich konnte nicht, denn ich ahnte ein schweres Unglück, das meine Seele niederdrückte. Jetzt richtete sie sich auf und ließ wehmütig ihren Blick auf mir ruhen. Ich sah ihr lange in ihr liebes Gesicht, in das Gram und Kummer tiefe Furchen gegraben hatten. Oft hatte ich meine Mutter in Tränen gesehen, besonders beim Scheiden und Wiedersehen, und oft war es mir auf See in dunkler Sturmesnacht gewesen, als sehe ich das tränenumflorte Auge meiner Mutter. Aber so wie heute hatte ich sie noch nie gesehen. Ach, es waren ja auch Tränen der Trauer,
die unaufhaltsam über ihre bleichen Wangen flossen. Sie war in tiefes Schwarz gekleidet. Schweigend näherten wir uns der Tür des Elternhauses. Da stand eine hohe, gebeugte Gestalt. In dem schmerzdurchfurchten Gesicht lag der Ausdruck tiefer Trauer. »So haben wir dich noch, mein Sohn. Komm und lindere den Schmerz meines armen Herzens.« Mein Vater hielt mich mit seinen Armen fest umschlungen, als wäre ich ihm von vielen Kleinodien allein übrig geblieben. Sie hatten mir noch nichts gesagt, und doch wusste ich schon genug. In der Stube empfing mich meine Schwester. Sonst hatte sie mich so freundlich angelächelt, wenn ich heimkehrte. Heute bedeckte sie ihr Gesicht mit beiden Händen. »Es ist schwer, Bruder, zu schwer«, sagte sie unter heftigem Schluchzen. Ja, das war es. Es lagen zwei Briefe auf dem Tisch, beide mit einem schwarzen Rand versehen. Bald hatte ich sie gelesen, aber noch hielt ich sie in den Händen und starrte sie lange, wie leblos an. Oh, hätte sich doch mein Schmerz in Tränen auflösen können. In derselben Nacht, wo ich im englischen Kanal in der höchsten Lebensgefahr geschwebt hatte, waren meine beiden Brüder auf verschiedenen Schiffen dort verunglückt. Sie hatten beide, der eine von Amerika, der andere von Australien aus, meine Eltern von ihrer baldigen Heimkehr in Kenntnis gesetzt. Schon sahen sie die Heimat aus der Ferne winken, da sanken sie ins frühe Grab. Das war schwer, sehr schwer. Der Älteste war Obersteuermann und schon für die nächste Reise von einer Schiffsgesellschaft in Hamburg als Kapitän eines Schiffes in Aussicht genommen. Der Jüngste hätte nun die Steuermannsschule besuchen sollen. Schon hatten meine Eltern Tag für Tag nach ihrer Heimkehr ausgeschaut. Da waren gleichzeitig von den Schiffsgesellschaften diese beiden schwarz umränderten Briefe gekommen. Wie mögen die armen Eltern vor Aufregung und banger Erwartung gezittert haben, ehe sie diese unheilverkündenden Briefe geöffnet hatten? Wie wurde da so erschütternd ihre Freude in tiefe Traurigkeit verwandelt? Wie ernst ist doch das Leben und wie töricht sind die Menschen, die ohne den Herrn durchkommen wollen. Wohl dem, der von Herzen sagen kann, und ob ich schon wanderte im finsteren Tal, fürchte ich kein Unglück, denn du bist bei mir. Wohl dem, der seinen Heiland kennt und im tiefsten Leid sich an ihn wenden kann. Aber noch fehlte es bei mir an solchem sich wenden an den Heiland. Gerade zur rechten Zeit kam ich, dass ich die dunklen Tage meiner Eltern erhellen sollte. Ja, wenn ich das gekonnt hätte. Aber aus meinen Augen kann ihnen kein Trost entgegengeleuchtet haben. Wenn ich die Tränen und das kummervolle Antlitz meiner geliebten Mutter sah und meinen guten Vater seufzen hörte, »Meine braven Söhne, oh meine Söhne!« Dann ging es mir wie ein Schwert durch die Seele und ich hätte Gott am liebsten darüber zur Rede gestellt. Drei Brüder auf verschiedenen Schiffen, auf demselben Meer, in einer Nacht. Alle drei rangen mit dem Tod und die beiden, die glücklich sein konnten, begrub das Meer in seiner Tiefe. Aber der eine, der fürs Leben nichts mehr zu hoffen hatte, blieb verschont, um, selbst aufs Neue im Unglück, seine Eltern im herbsten Schmerz zu finden. Bitterkeit erfüllte meine verblendete Seele. Könnte doch das Meer seinen stummen Mund einmal auftun, dachte ich, um zu erzählen von all dem Jammer und Elend, von all der Not und dem unsäglichen Herzeleid, das es verursacht hat. Warum lässt denn Gott, der doch auch das Meer in seiner Gewalt hat, dies geschehen? Meine Eltern waren tief gebeugt und manchmal schien ihr Schmerz keine Grenzen zu kennen. Aber dennoch war ihr schlichtes, einfältiges Christentum zu mächtig in ihnen, als dass sie sich der Verzweiflung hingegeben hätten. Meine Mutter war aufrichtig bemüht, sich in den Willen Gottes zu ergeben, und es gelang ihr auch. Mein Vater, der mehr zur Schwermut neigte, hatte an meiner gemütvollen Schwester eine treffliche Stütze. Ich trug bei weitem am schwersten an unserem Unglück, weil ich mich gegen Gott auflehnte. Anstatt mich trösten und aufrichten zu lassen, wurde ich immer finsterer und unzugänglicher. Die Nächte brachte ich in den ersten Wochen meistens schlaflos zu.
Einmal lag ich wieder so auf meinem Bett. Es war eine sternenhelle Nacht. Millionen Sterne winkten wie Grüße aus einer höheren Welt mein traurigem Herzen so freundlich zu. Doch zwei kummervolle Augen blieben glanzlos bei solchem Grüßen und bebenden Lippen fragten immer wieder: Warum? Warum? Die Vergangenheit mit all ihren Erinnerungen zog wie ein Schatten an meiner Seele vorüber. Und doch, Gott hatte mich durchs Examen gebracht. Auch an der Küste der Falklandinseln hatte er das schwere Holz, die Rahe, die mich leicht hätte töten können, aus der Richtung geschoben, so dass es nur meinem Fuß traf. Und ich hatte ja auch auf dem Krankenbett durch Schwester Elisabeths edles Beispiel beschämt, gelobt, Gott mit guten Werken zu danken. Ach, ich hätte es so gern getan, denn ohne Selbstüberhebung kann ich sagen, dass es stets meine Weise war, reichlich zu vergelten, womit man mir gedient hatte, soweit das im Bereich der Möglichkeit lag, aber nun niemals, nie, nie. Der Sturm im englischen Kanal, der drei Brüder auf drei verschiedenen Schiffen zur Beute nehmen konnte, tobte wieder um

und brachte dadurch so viel Elend und Herzeleid über meine guten Eltern, von denen ich wahrlich nicht wusste, womit sie solch eine Strafe verdient hätten. Ich kann es nicht sagen, wie mich dieser Gedanke wurmte und quälte. Voll innerer Unruhe, voll bitteren Trotzes murmelte ich in mein Kopfkissen hinein: Gott, nun hast du deinem Schuldner abgezwungen, was er dir freiwillig so gern gegeben hätte. Aber du hast zu viel genommen. Doch nun sind wir quitt. Wir beide haben abgerechnet, ein für allemal. Oh, wie finster war es doch damals in meinem Herzen, viel finsterer als in jener Nacht im englischen Kanal. Die Sterne schienen so freundlich und ließen ihr mildes Licht, das auch meine Kammer erhellte, in die stille Nacht hinausstrahlen. Hätten sie doch auch Trost und Ruhe in mein gequältes Herz gegossen, aber von mir schien der Friede auf immer gewichen zu sein. So lag ich lange. Da hörte ich im Nebenzimmer meine Mutter beten. Dies war freilich nichts Neues, und ich pflegte schon nicht mehr darauf zu achten, da man meistens nichts verstehen konnte. Diesmal wurde sie aber lauter und lauter, so dass ich zuletzt jedes Wort verstand. Noch heute kommt es mir bisweilen so vor, als hörte ich sie flehen wie damals: Barmherziger Gott, du weißt, ich möchte so gern mit Hiob sprechen. Der Herr hat's gegeben, der Herr hat's genommen, der Name des Herrn sei gelobt. Aber ich kann's nicht, hilf mir doch dazu und schenke mir ein wahrhaft gottergebenes Herz. In demselben Augenblick, als sie das sagte, packte es mich mit einer unwiderstehlichen Wut. Ich fuhr aus dem Bett und stürzte in die Mitte der Stube hinein, indem ich mit drohender Gebärde die geballte Faust zum Himmel emporhielt. Und, Gott sei Dank, das Wort erstarb mir auf den Lippen. Der fürchterliche Fluch blieb unausgesprochen. Hier war ich angekommen auf dem Höhepunkt meines gottentfremdeten Lebens. Von nun an ging es bergab, herunter von der eigenen Höhe in die rettenden Arme des Mittlers. Aber es ging nur durch die tiefste Nacht zum Licht, über das Kreuz, durch Kampf zum Sieg, durch Sturm zur Stille. Nach jenem entsetzlichen nächtlichen Auftritt, den niemand sah außer dem allgegenwärtigen, allwissenden Gott, überkam ich ein mächtiges, niederdrückendes Schuldgefühl, so dass ich an allen Gliedern zitterte und mich nur mühsam zu meinem Lager zurückschleppen konnte. Ich fühlte mich zum ersten Mal in meinem Leben in der Gewalt des allmächtigen Gottes. Es wurde mir jetzt furchtbar klar, dass der heilige Gott mich kleinen Menschen in diesem Augenblick vertilgen und verdammen könnte. Schaudernd empfand ich, dass es schrecklich ist, in die Hände des lebendigen Gottes zu fallen. Keuchend unter der Last meiner übergroßen Schuld war ich hilflos und namenlos unglücklich. Am liebsten möchte ich über diesen Zeitabschnitt meines Lebens einen Schleier ziehen, denn so kann ich ihn doch nicht schildern, wie es in Wirklichkeit war. Wollte ich jedoch den Versuch nicht machen, so würde in meiner Lebensgeschichte eine Lücke entstehen. Ich bin jedoch weit davon entfernt zu glauben, dass alle, die gerettet werden, durch so viele äußere und innere Stürme hindurch müssen wie ich, ehe sie Frieden finden. Meine Seele aber musste, seitdem ich zu der Erkenntnis gekommen war, wie sehr ich mich durch meine Empörung gegen Gott versündigt hatte, so gewaltig erschüttert werden, dass selbst mein Körper unter diesem Seelenringen litt. Mein neues Testament hatte ich längst aus der Seekiste herausgeholt. Ich griff immer wieder danach, um daraus Trost zu schöpfen. Aber ich war nicht imstande, in Ruhe einige Verse in Zusammenhang zu lesen. Mein Blick fiel auf Worte, die wie Flammenschrift vor mir standen. Irrt euch nicht, Gott lässt sich nicht spotten. Denn was ein Mensch sät, das wird er ernten. Oder schrecklich ist's, in die Hände des lebendigen Gottes zu fallen. Oder es ist den Menschen gesetzt, einmal zu sterben, danach aber das Gericht. Also überall Tod, Gericht und Verderben. Ich warf das teure Buch öfter beiseite, als hätte ich eine glühende Kohle in den Händen. Auch das Beispiel meiner Eltern ahmte ich nach. Im Gebet suchte ich Trost für meine kranke Seele. Der Heuboden meines Elternhauses ist die Stätte, wo ich mit meinem Gott so manches Mal gerungen habe.
Hier sind die Seufzer und Gebete meines Herzens zum Thron Gottes emporgestiegen. Nicht, dass ich dort vor Gott nur auf die Knie gesunken wäre, nein, das Bewusstsein meiner Schuld war so überwältigend, dass ich mein Gesicht im Staub des Fußbodens verbarg, und Gott schien sich dennoch zu stellen, als ob er mein Schreien nicht höre und verbarg nach wie vor sein Antlitz vor mir. Ich war ein gerichteter Mensch, ohne Frieden, ohne die Vergebung der Sünden. Aber wenn die Stunden sich gefunden, bricht die Hilf mit Macht herein. In meiner höchsten Not sandte mir der treue Gott einen Zeugen Jesu, einen rechten Boten Gottes, um mir das Evangelium vom Sünderheiland zu verkündigen. Der kam und rief mir das Wort zu: Ich habe mein Angesicht im Augenblick des Zorns ein wenig vor dir verborgen, aber mit ewiger Gnade will ich mich dein erbarmen, spricht der Herr, dein Erlöser. Jesaja 54,8. Ein einfacher Missionszögling, der bekannte spätere Missionar Ludwig Nomensen von der Marshallinsel Nordstrand, der auf Sumatra viele aus dem Heidentum zur Erkenntnis Jesu geführt hat, sollte auch mir den Weg zum ewigen Leben zeigen. Seine Abschiedsbesuche, die er bei Verwandten und Freunden vor seiner Abreise nach Sumatra machte, führten ihn auch in unser Haus, da meine Eltern mit ihm befreundet waren. Auch hier hielt er wie an anderen Orten vor versammelten Freunden und Bekannten Bibelstunden. Diese Versammlungen waren sehr zahlreich besucht, aber einer, dem sie gewiss sehr heilsam gewesen wären, fehlte, und das war ich. Ich fürchtete nämlich, man hätte ihn über meinen Seelenzustand in Kenntnis gesetzt, so dass er mich vielleicht in seiner Rede vor den Leuten bloßstellen würde. Aus diesem Grund ging ich ihm, wo er mir auch begegnete, aus dem Weg und mied aus lauter Furcht seinen Umgang. Doch er hatte in der Tat ein Auge auf mich, und ich war schon lange ein Gegenstand seiner Fürbitte gewesen, so konnte ich ihm also nicht entrinnen. Es war an einem Vormittag, ich stand in der Küche neben meiner Mutter am Herd, die unserem Gast zu Ehren ein besonderes Essen zubereitete. Die Scheu vor dem Missionar, der in der Wohnstube bei meinem Vater und anderen Freunden weilte, bannte mich an ihrer Seite. Während ich noch so dastand und meiner Mutter schweigend zusah, hörte ich leise an die Küchentür pochen. Der Missionar trat herein. Ich wusste sofort, dass sein Kommen mir galt. Er wechselte zunächst einige Worte mit meiner Mutter. Dann trat er auf mich zu, der ich noch immer meines schwachen Fußes wegen an einer Krücke ging, legte mir freundlich die Hand auf die Schulter und sagte: »Nun, junger Freund, Sie hat Gott wohl bei Ihrem Fuß angefasst, so dass Sie nun nicht länger entlaufen können?« Ich antwortete bloß mit einem trockenen Ja. Die nun folgende Pause machte uns beide verlegen, und mit einiger Unsicherheit in der Stimme fuhr der Missionar endlich fort: »Verzeihen Sie, wenn ich mich irre, aber es kommt mir so vor, als ob Sie sich vor mir fürchteten?« »Oh nein, ich fürchte niemand«, stotterte ich, indem ich ein schlecht gelungenes Lächeln erheuchelte, in der Absicht, ein derartiges Gespräch mit einer Redensart und einer freundlichen Miene abzubrechen oder wenigstens davon abzulenken. Noch sehe ich den heiligen Ernst, der sich über das Angesicht des Missionars verbreitete. »Dennoch fürchten Sie sich vor Gott«, antwortete er sehr bestimmt, »und zwar ist Ihre Furcht eine knechtische Furcht, die Sie, anstatt zu Gott hinzuführen, von seinem Vaterherzen fernhält. Aber Furcht ist nicht in der Liebe, die völlige Liebe treibt die Furcht aus. Darum vertrauen Sie doch Gott und lieben Sie den, der Sie zuerst geliebt hat.« »Ich habe schon alles versucht, diese Furcht loszuwerden«, bekannte ich jetzt, vom Ernst des Augenblicks ergriffen. »Ich bin aber schon verdammt, denn Gott kümmert sich nicht mehr um meine Seele.« Der Missionar sah mich nachdenklich an, als wollte er prüfen, ob ich es mit diesen Worten ernst meine. Dann fragte er mich, als hätten meine Worte ihn völlig befremdet, in scheinbarer Verwunderung, aber doch in mildem Ton: »Sie, verdammt? Lieber Freund, floss denn nicht auch für Sie des Lammes Blut?«
Und nun quoll gleichsam aus seinem übervollen Herzen ein Zeugnis von der Kraft des Blutes Jesu hervor, das ich jetzt nicht mehr wiedergeben kann. Nur so viel weiß ich noch, dass ich den Eindruck bekam, der Mann redet aus persönlicher Erfahrung. Und außerdem weiß ich noch, dass ich nun die völlige Glaubensgewissheit erlangte. Das Blut Jesu tilgt auch meine Sünden. Nie kann ich diese Stunde vergessen. Wie war es doch möglich gewesen, dass meine Augen so lange gehalten waren? Jetzt fiel es wie Schuppen von meinen Augen. Siehe, das ist Gottes Lamm, das die Sünde der Welt wegnimmt. So stand es nun hell vor meiner Seele. Und das Blut Jesu Christi, des Sohnes Gottes, macht uns rein von aller Sünde. Floss denn nicht auch für sie des Lammes Blut? Immer wieder durchdrang diese Frage die Tiefen meines Herzens, und mein Mund kannte nur die eine Antwort, ein frohes Ja. Ich empfand jetzt tief die Liebe Gottes und konnte fortan danken für das, was Christi Blut aus mir gemacht hatte. Nun war es meine Freude, den Herrn zu loben und anzubeten. Der Missionar arbeitete schon lange auf Sumatra, und noch immer sprudelte aus meinen übervollen Herzen das Lob der Gnade meines Heilands über meine Lippen, und so soll es bleiben bis ans Ende meines Lebens. Hier könnte ich nun meine Erzählung durch Sturm zur Stille abbrechen, denn wenn man von jemand weiß, dass er den breiten Weg zur Verdammnis verlassen hat und nun den guten Kampf des Glaubens kämpft, dann weiß man von ihm eigentlich genug. Ich will jedoch noch kurz berichten, wie es mir weiter ergangen ist. Noch manches Jahr habe ich als Steuermann die Meere durchkreuzt, dann bin ich Kapitän geworden und habe zuletzt gar einen ansehnlichen Dreimaster mein Eigentum nennen dürfen. Missionar Normansen auf Sumatra ist später in der Sundasee zu meiner großen Freude einmal mein Gast gewesen. Da habe ich mich denn gar nicht mehr vor ihm gefürchtet, sondern habe zu ihm gesagt, ja, auch für mich floss des Lammes Blut, und der Herr wird mich auch führen bis in den ewigen Friedenshafen. Oft hat Gott zu mir geredet im Heulen des Sturmwindes und im Toben des Meeres, so dass ich wohl zuweilen an den Ufern der Ewigkeit zu stehen meinte, doch mein Glaube wankte nicht, und wenn die Not aufs Höchste stieg, kannte ich nur die eine Bitte, mit dem Schatten deiner Flügel sei mein wehrlos Haupt bedeckt. Hatte sich aber der Sturm gelegt, dann stimmte ich manches Mal von der Kommandobrücke herab das Lied an, ich bete an die Macht der Liebe, die sich in Jesu offenbart. Und die Mannschaft fiel nach und nach mit ein, und unser Gesang ertönte über das Wasser hin. Ich geb mich hin dem freien Triebe, womit ich Wurm geliebet ward. Ich will, anstatt an mich zu denken, ins Meer der Liebe mich versenken. Ja, wohl dem, der in diesem Meer der Liebe schwimmt, seitdem ich den Sprung gewagt, hinab in die unergründlichen Tiefen der ewigen Gottesliebe, fürchte ich auch das Meer nicht mehr in seinem Wüten. Es mag mich mit seinen Todesarmen umfangen und in die Tiefe hinabziehen und mich betten in seinem Schoß, sehe ich doch dem großen Auferstehungsmorgen entgegen, denn auch das Meer wird seine Toten wiedergeben. Seit einigen Jahren habe ich den Seemannsberuf aufgegeben. Mein Gott und Vater hat mich mein täglich Brot auf andere Weise finden lassen und mir noch ein übriges gegeben, so dass ich jetzt für den Rest meiner Tage nicht zu sorgen habe. Und dann wollte es auch meine treue Lebensgefährtin nicht länger dulden. Elisabeth und ich haben uns nämlich doch noch die Hände zum Ehebund gereicht. Über Land und Meer kann ich wohl hinzufügen. Unsere Herzen sind glücklich, denn uns umschlingt eine dreifache Schnur. Ihre Liebe, meine Liebe und über allem Jesu Liebe.

0: Ihr Lieben da draußen, ganz herzlich willkommen hier bei Auf Wellenlänge am Mikros Alea. Es freut mich riesig, dass ihr alle eingeschaltet habt, denn ich habe euch diese Woche was Besonderes mitgebracht. Ich dachte nämlich, es ist Zeit für einen kleinen Rückblick, denn vielleicht kann sich jemand noch daran erinnern. Ich habe ein Jahr lang zusammen mit Rachel, meiner damaligen Kollegin, den Störmelder, das Mittagsmagazin von Störfunk, moderiert und da sind wirklich viele und in meinen Augen auch spannende, lustige und interessante Sendungen zusammengekommen, die definitiv zu schade dafür wären, auf ewig im großen, tiefen Störfunkarchiv zu vergammeln. Deswegen dachte ich, ich nutze meine Sendezeit hier, um einfach nochmal reinzuhören und euch da draußen nochmal zu zeigen, was wir damals so gesendet haben. Und ich würde sagen, wir hören einfach mal rein.
1: Am Mikro heute für euch sind Alea und Rachel und wir sprechen über das sogenannte Phänomen der Cancel Culture, also die Ablehnung oder das Ausschließen bestimmter Personen aufgrund ihres Verhaltens oder ihrer Aussagen. Oft bezieht sich das Ganze auf politische oder gesellschaftliche Themen und geht auch nicht ohne weiteres an den Betroffenen vorbei. Wenn ihr also erfahren wollt, wie es zu dem Ganzen kommt, welche Auswirkungen es hat und was man auch dagegen tun kann, dann bleibt doch gerne dran. Das erfahrt ihr hier in der nächsten Stunde bei uns.

0: Ihr hört den Störmelder auf Radio Störfunk mit Rachel und Alea. Und für unsere heutige Sendung haben wir uns mal wieder so einen wunderbaren Anglizismus rausgesucht, von dem man, ich glaube schon, dass man das so sagen kann, in den Medien sehr viel hört. Der Begriff Cancel Culture. Aber vielleicht geht es euch da draußen auch so wie vielen anderen und ihr wisst nicht so ganz, was das eigentlich bedeutet. Und deswegen hat Rachel sich mal so ein bisschen hier mit der Definition und dem Ursprung des Worts beschäftigt. Und daher würde ich sagen, Rachel, an dich die Frage, was bedeutet Cancel Culture?
1: Also Cancel Culture ist ja erstmal ein Begriff, der immer öfter zu hören ist. Was für die einen so ein bisschen so ein Akt gesellschaftlicher Korrektur ist, empfinden die anderen als eine gefährliche Einschränkung von Meinheitsfreiheit. Und wie gesagt, um diese Debatte so ein bisschen besser zu verstehen, lohnt es sich eben, einen Blick drauf zu werfen, was Cancel Culture überhaupt ist und was es bedeutet. Der Ausdruck to cancel someone stammt aus der afroamerikanischen Popkultur. In der Musikszene, etwa im Hip-Hop der 90er Jahre, bedeutete canceln so viel oder zunächst so viel wie jemanden ablehnen, fallen lassen oder auch sich öffentlich von ihm zu distanzieren. Es war damals ein Statement und eben eine klare Haltung und später bzw. bis jetzt wurde der Begriff dann durch soziale Netzwerke wie zum Beispiel Twitter oder auch Instagram eben aufgegriffen und wirkt tatsächlich so ein bisschen als gesamtgesellschaftliche Kraft mittlerweile, würde ich sagen.
0: Es ist ja so ein bisschen so ein upcoming, also hochkommendes Phänomen, was wir da haben mit der Cancel Culture. Aber wo genau kommt das Ganze, also wo taucht es meistens auf und seit wann?
1: Also das hat so rund 2015 angefangen, da tauchte der Begriff Cancel Culture immer häufiger auf und vor allem auch im Kontext oder Zusammenhang mit öffentlicher Kritik an Prominenten. Der Vorwurf bezieht sich dabei hauptsächlich auf bestimmte Aussagen, ein bestimmtes Verhalten oder auch ein Tweet aus der Vergangenheit, die zum Beispiel als rassistisch, sexistisch oder diskriminierend gelten und daher eben nicht mehr tragbar sind. Die Folge zeigt sich dann meist in öffentlicher Empörung, Aufrufen zum Boykott oder auch Sponsoren steigen aus und ganze Engagements werden gekündigt. Es reicht also manchmal ein winziger Post aus, um eine komplette Karriere ins Wanken zu bringen.
0: Du hast ja schon ein bisschen angeteasert, aber nur nochmal, um es zu verdeutlichen. Ist Cancel Culture jetzt eigentlich was Positives oder was Negatives?
1: Ja, ich würde auch sagen, da gehen die Meinungen weit auseinander. Die Kritiker sprechen, wie gesagt, von einer gefährlichen Kultur der Empörung, die eben keine Fehler verzeiht und auch keine Diskussion ermöglicht. Die Befürworter wiederum sehen darin ein wichtiges Korrektiv und eine neue Form der Verantwortung, in der mächtige Stimmen nicht mehr über allem stehen. Was aber trotzdem auch zu erwähnen ist und auch oft dabei verloren geht, ist nämlich die Unterscheidung zwischen Kritik und Cancel Culture, denn nicht jede Form von Widerspruch oder öffentliche Ablehnung ist dann gleichzusetzen mit einem vollständigen Canceln.
0: Danke dir für die ganzen Infos und den kleinen Überblick zur Begriffsdefinition Cancel Culture. Und nachdem wir jetzt wissen, was das ist, machen wir im nächsten Part direkt weiter damit, wie eigentlich die Machtverhältnisse in diesem Bereich aussehen und wer hier von wem gecancelt wird.

0: Ihr hört auf Wellenlänge heute mit einem Störmelder-Recap-Format. Also nicht wundern, ihr seid trotzdem noch in der richtigen Zeit und beim richtigen Sender. Viel Spaß!
1: Ihr hört den Störmelder. Am Mikro für euch sind Alea und Rachel und bei uns geht es heute um die sogenannte Cancel Culture. Besser gesagt das Canceln von Personen aufgrund ihres Verhaltens oder bestimmter Aussagen. Und dabei ist ja auch immer wieder in Diskussion, wer gecancelt wird und wer cancelt. Also wie, wer, wo, wann man überhaupt canceln kann. Und meine Frage an dich, Alea, was ist oder ist Cancel Culture gleich Kritik und kann jeder canceln?
2: Ja, also Cancel Culture, ihr werdet diese Sendung sehr oft hören, wir können es auch irgendwann mit CC abkürzen, aber wir bleiben noch dabei, wird sehr oft als Machtinstrument wahrgenommen, aber Macht ist halt eben blöderweise meistens ungleich verteilt und Menschen mit großer Reichweite, zum Beispiel Influencer, Journalisten oder Prominente, haben mehr Möglichkeiten, jemanden öffentlich zu canceln, als zum Beispiel Betroffene von Diskriminierung. Cancel Culture wird oft von oben kritisiert, aber häufig von unten betrieben, das ist vielleicht auch wichtig zu wissen. Und zu der Frage, wer davon besonders häufig betroffen ist, kann man eigentlich sagen, vor allem Prominente mit problematischen Äußerungen wie Sexismus, Rassismus, Homophobie und was es da halt noch so alles gibt, was nicht gerade positiv ist. Aber auch Personen mit institutioneller Macht wie CEOs, Politiker, Medienfiguren, Angestellte. Es kann alles Mögliche sein, denn es trifft auch ab und an Menschen mit eben einer geringeren öffentlichen Reichweite, wie auch teilweise Lehrer, Studierende. Und das kann dann einfach passieren, wenn irgendein Clip sie in den Fokus rückt, weil da irgendwas passiert, was vielleicht nicht ganz so positiv ist. Und das fördert eben auch ein Ungleichgewicht der öffentlichen Wahrnehmung. Denn während konservative Stimmen häufig behaupten, vor allem ihre Seite sei betroffen, zeigen Analysen eben eine differenzielle Ansicht oder ein differenzielles Bild, denn auch linke und progressive Stimmen geraten regelmäßig ins Visier, etwa bei Themen wie Israel-Kritik, Gender oder Identitätspolitik. Und Cancel Culture ist damit kein exklusives Werkzeug der linken oder der woken Communities, wie oft behauptet wird, sondern wird von unterschiedlichen politischen Lagern genutzt.
1: Würdest du denn dann sagen, dass Cancel Culture Druck auf gewisse Personen ausübt?
2: Naja, also Befürworter sagen, dass die Cancel Culture eben eine Form von zivilgesellschaftlicher Selbstregulierung ist. Das klingt ein bisschen kompliziert, aber ist eigentlich gar nicht so. Denn Kritiker sehen darin auch eine Art Konformitätsdruck, der eben kreative, offene Debatten gefährdet. Besonders im akademischen oder kulturellen Bereich entstehen nämlich so ganz schnell Unsicherheiten. Was darf überhaupt noch gesagt, gezeigt oder gespielt werden? Ich weiß nicht, vielleicht ist dir das selber auch schon mal passiert, dass du zweimal überlegst, kann ich das jetzt so in den öffentlichen Raum werfen oder nicht, weil man mittlerweile einfach viel mehr darüber nachdenkt, was jetzt quasi schnell ins Negative gehen könnte. Und da haben wir auch große internationale Unterschiede. In den USA ist es nämlich deutlich stärker ausgeprägt wegen anderen Diskussionskulturen, die da haben, größere Bedeutung des öffentlichen Images und einer stärkeren Polarisierung. In Deutschland wird oft vorsichtiger formuliert, aber auch hier haben wir Fälle wie Lisa Eckert, Nemi El-Hassan oder Dieter Nuhr, die eben ganz große Wellen geschlagen haben. Vielleicht haben es Leute von euch mitgekriegt. Und da gibt es dann eben auch blinde Flecken, denn einige Gruppen werden besonders sensibel behandelt, andere kaum geschützt. Ja, da haben wir dann halt so Themen wie Rassismus, Behindertenfeindlichkeit und alles Mögliche jetzt auch im Bereich der Bundestagswahlen. Da wurde auch viel gecancelt, in meinen Augen teilweise zu Recht. Aber es hat sich auch schnell was aufgebauscht, was jetzt nicht unbedingt so hätte sein müssen. Und das zeigt auch, Cancel Culture folgt gesellschaftlichen Selektionsmechanismen und nicht jede Diskriminierung erfährt dieselbe moralische Reaktion, auch wenn es vielleicht angemessen wäre oder eben halt auch nicht.
1: Also das Ganze ist dann doch ein bisschen größer, als der ein oder andere von euch da draußen vielleicht denkt oder gedacht hat. Alea, hast du denn zum Abschluss zusammenfassend nochmal eins deiner wohlbekannten Fazite für uns?
2: Natürlich, auch heute wieder habe ich eins am Start. Und zwar kann man eigentlich abschließend zu diesem Themenblock, über den wir gerade sprechen, sagen, wer gecancelt wird und von wem, ist nicht nur eine Frage des Verhaltens, sondern auch der Machtverhältnisse. Und canceln kann ein Werkzeug für Gerechtigkeit sein oder für soziale Ausgrenzung. Da ist die Schneide ist da ziemlich, es ist ein bisschen kompliziert. Und entscheidend ist, ob es Raum für Dialog, Differenzierung und Wiedergutmachung gibt oder ob einfach der Pranger endgültig ist. Denn das macht auch die Gefahr des Cancelns aus.
1: Ja, danke dir. Und bei dem ganzen Canceln würde ich sagen, fragt sich der ein oder andere von euch vielleicht auch, was hat das denn für Auswirkungen und ist das Ganze wirklich so schlimm, wie die meisten berichten? Die Antwort auf diese Frage bekommt ihr hier gleich in zwei Liedern, also bleibt doch gerne dran.

0: Ihr hört Radio Störfunk und Rachel und ich sprechen heute über das Thema Cancel Culture. In der letzten halben Stunde haben wir ja schon geklärt, was sich hinter dem Begriff eigentlich verbirgt und wieso die Machtverhältnisse in dem ganzen Spiel eigentlich aussehen. Aber was auch eine sehr spannende Frage ist, ist nämlich die Thematik, wie sich Cancel Culture eigentlich auswirkt. Und deswegen, Rachel, an dich die Frage, was passiert eigentlich direkt, nachdem jemand gecancelt wird?
1: Also wir haben jetzt in den Beispielen ja viel von prominenten Personen gesprochen und zum einmal oder zum ersten ist dann natürlich der plötzliche öffentliche Druck. Ein einziger Post, ein Video oder auch ein Interview-Ausschnitt kann eben eine Lawine von Hass lostreten, die innerhalb von Stunden einen Shitstorm auslöst. Von Hunderten bis zu Tausenden negativen Kommentarrichten, Nachrichten oder Posts werden daraufhin veröffentlicht und für viele bedeutet das Reaktionen wie Angst, Rückzug oder auch Kontrollverlust, da die Öffentlichkeit einfach das Urteil sehr schnell und auch meistens sehr gnadenlos fällt. Karriereeinbrüche sind hier, wie schon erwähnt, keine Seltenheit und so werden zum Beispiel Verträge gekündigt, Auftritte abgesagt oder auch Kooperationspartner, die sich dann eben aus der Kooperation lösen und abspringen. In Branchen, wo das Image eben einfach alles ist, wie etwa in Kultur, Medien oder auch in der Werbung, kann so ein Vorfall im Extremfall sogar das berufliche Aus bedeuten, das dann eben oft auf Grundlagen von Ausschnitten oder verkürzten Aussagen oder auch Gerüchten zustande kommt, die erstmal so ein bisschen aus dem Zusammenhang gerissen wurden.
0: Und welche Auswirkungen hat das Canceln dann so?
1: Also viele Betroffene berichten hier von langfristigen psychischen Belastungen sowie Depressionen, Isolation oder auch dem Misstrauen gegenüber den Medien und der Öffentlichkeit. Gleichzeitig gibt es da eine kleine Schieflage, denn nicht alle sind gleich betroffen oder werden gleich stark betroffen. Und während manche nach kurzer Zeit wieder in die Öffentlichkeit treten können, verschwinden andere dann dauerhaft eben aus dem öffentlichen Leben. Es gibt also keine klare Linie oder auch keine feste Regel, die eben festlegt, wer wie stark gecancelt wird. Das hängt einfach oft von Reichweite, Unterstützung, aber auch von Timing und auch dem Kontext ab.
0: Es gibt ja eigentlich nichts, wo die Medien mittlerweile nicht involviert sind. Wie tragen die denn dazu bei?
1: Ja, das Verhalten der Medien, das unterstützt natürlich das Canceln sehr oft. Die Überschriften werden zugespitzt, Zitate werden verkürzt oder, wie gesagt, aus dem Kontext gerissen oder auch Kontroversen werden dadurch so ein bisschen aufgebauscht, da Aufmerksamkeit einfach mehr Klicks bringt. Auf Kosten von einem differenzierten Blick verschwimmen also Grenzen zwischen Berichterstattung und Skandalisierung sehr leicht. Es ist einfach so, dass wenn Menschen zum Beispiel keine zweite Chance mehr bekommen oder wenn Dialoge durch einen Boykott ersetzt werden, es eben langfristig nicht nur den Individuen so rumschädigen kann, sondern auch unsere Gesellschaft.

0: Ihr hört auf Wellenlänge heute mit einer kleinen Reise in die Vergangenheit, denn wir hören uns an, was Rachel und ich so vor gut einem Jahr im Störmelder gesendet haben. Und damit würde ich sagen, schon ab.
1: Ihr hört den Störmelder mit Alea und Rachel am Mikrofon. Und wer die letzte halbe Stunde oder die letzte Dreiviertelstunde schon mal eingeschaltet hat oder immer noch eingeschaltet hat.
0: Zeit. Sagt man das? Keine Ahnung.
1: Ja, ich weiß auch nicht so richtig. Der weiß Bescheid. Thema für uns heute ist die sogenannte Cancel Culture und alles, was dazugehört. Also auch die Maßnahmen dagegen. Und Alea hat für euch da ein bisschen recherchiert. Also, was kann man gegen Cancel Culture denn tun?
2: Achso, Dille. Als allererstes ist es ganz wichtig, zwischen Kritik und Canceln zu unterscheiden, denn nicht jede Kritik ist gleich Cancel Culture und das Bewusstsein dafür muss auf jeden Fall gestärkt werden. Das könnte dadurch funktionieren, dass man die Medienkompetenz fördert, insbesondere bei Jugendlichen und in den sozialen Medien. Und das Ziel dabei wäre es einfach, verstehen, wann eine kritische Auseinandersetzung gerechtfertigt ist und wann sie eben Rufmord sein kann oder in einen Rufmord umschlägt. Und wichtig dabei, den Unterschied zwischen persönlicher Verantwortung und öffentlicher Vernichtungswelle oder Willen zu erkennen. Dann ist es auch noch nicht gerade unwichtig, die Plattformverantwortung zu stärken, denn soziale Netzwerke spielen eine sehr zentrale Rolle in den Cancel-Prozessen, die wir mittlerweile haben. Und da könnte es eben helfen, Algorithmen transparenter zu gestalten, denn sie sollten nicht automatisch Empörungsinhalte pushen, nur weil die Leute sich das halt gerne angucken. Es wäre wichtig, zum Beispiel Alternativen wie kontextuelle Warnhinweise, verlangsamte Verbreitung, vor allem bei ungeprüften Vorwürfen oder klareren Medienfunktionen zu gewährleisten.
1: Gibt es sonst noch Dinge, die in dem Kampf gegen Cancel Culture wichtig sind?
2: Ein großes Problem der Cancel Culture ist ja, dass es eine Rehabilitationskultur statt einer, also dass wir eine Rehabilitation statt einer Stigmatisierung brauchen, weil wir da eine ganz große Stigmatisierung haben. Denn viele Cancel-Vorgänge lassen eben keinen Rücktritt mehr zu, selbst nach mehreren Entschuldigungen und vielen Versuchen, sich wirklich besser zu zeigen. Und Maßnahmen könnten da eben sein, Räume zu schaffen, in denen Einsicht, Veränderungen und Wiedergutmachung möglich sind. Zum Beispiel in öffentlichen Gesprächen mit Betroffenen, Reflexion über eigene Aussagen, Einladungen zum Perspektivwechsel. Und das soll eben dazu führen, dass Fehler nicht das Ende einer Laufbahn bedeuten, sondern eher ein Teil der Entwicklung sein können. Klar, ich sehe das auch so, dass manche Fehler so groß sind, dass man diese Person nicht braucht oder dass es einfach immer wieder dazu kommt, dass solche Aussagen getroffen werden. Aber man kann damit wirklich Karrieren zerstören, was du ja auch schon angesprochen hast. Und daher brauchen wir auch ein bisschen mehr Differenzierung, vor allem in den Medien, denn Boulevard- und Talkshow-Formate tragen oft zur Zuspitzung bei. Wir kennen die Bildpresse, wir kennen Promi-Flash, wir kennen alles Mögliche. Und wichtige Maßnahmen wären es da eben, journalistische Standards zu stärken, dass man einen Kontext liefert, statt Schlagzeilen zu produzieren und Fragen stellt wie, was wurde wirklich gesagt, wie alt ist die Aussage und welche Intention stand dahinter. Das sollte nämlich vor der Veröffentlichung geklärt werden und auch Formate, die Kontroversen erklären und vermitteln, können helfen, zum Beispiel Podcasts, Debattenreihen oder dokumentarische Formate. Aber auch die Zivilgesellschaft muss gestärkt werden, denn viele Cancel-Vorgänge entstehen durch massiven Online-Druck und durch Zivilcourage im Netz und durch Bildungsangebote, Kampagnen und rechtlichen Schutz kann da gut entgegengewirkt werden und Menschen sollen sich trauen, deeskalierend einzugreifen, differenziert zu argumentieren und für andere einzustehen, ohne selbst gecancelt zu werden. Daher ist dann auch der Schutz für besondere Gruppen sehr wichtig, damit sich da wirklich jemand traut, auch zu sagen, nee, da spreche ich mich klar dagegen aus.
1: Am Ende jetzt in unserer Sendung hast du auch noch mal eine kleine Zusammenfassung für uns?
2: Ja, wenn man genau diese Maßnahmen noch mal zusammenfassen wollen würde, könnte man sagen, eine offene Gesellschaft braucht Kritik, aber sie braucht auch eine Verhältnismäßigkeit mit Dialog und Fairness, denn Cancel Culture ist nicht nur mit Zensur gleichzusetzen, aber sie kann zu Ausschlüssen führen, die einer liberaleren Debattenkultur eben schaden und entgegenstehen. Und deshalb braucht es auf vielen Ebenen Maßnahmen, technisch, institutionell und individuell, auch zwei sehr beschissene Wörter hintereinander, und immer mit dem Ziel, eben Menschen nicht zu verurteilen, sondern sich zur Veränderung zu erkennen, zu bekennen, ja, zur Veränderung zu bekennen ja. Und den Menschen auch einfach die Möglichkeit zu geben, sich dafür nochmal einzusetzen und sich zu entschuldigen und zu verbessern, wenn irgendwas schiefgelaufen ist.
1: Ja, und in dem Sinne sind wir am Ende unseres Infoteils für heute. Vielleicht könntet ihr das ein oder andere mitnehmen oder auch neu lernen.

0: heute um 19.30 Uhr spielt in der Kulturscheune der Freien Waldorfschule das Eurythmie-Ensemble La Vida. Also falls ihr euch das anschauen wollt, schaut vorbei.
1: Und wer heute um 19 Uhr bis 20.30 Uhr noch nichts vorhat, der kann mal in der VHS in Greilsheim vorbeischauen und dort gibt es einen Vortrag unter dem Motto Alltag mit Demenz, Erleben, Begreifen und Verstehen.
0: Und ebenfalls heute um 19.30 Uhr im Evangelischen Gemeindehaus in Schwäbisch Hall gibt es eine Vorstellung und Einführung in das Kräuterlexikon. Also wenn das eure Interessen widerspiegelt, geht einfach mal gucken.
2: Das Wetter für das Sendegebiet von Radio Störfunk.
1: Ja, wenn ich so aus den Fenstern von unserem gläsernen Studio schaue, dann sehe ich, es bleibt bei vollem Sonnenschein und bei Temperaturen von 18 bis 21 Grad. Und gegen 21 Uhr sinken die Temperaturen dann auf 12 bis 14 Grad.

Ihr Lieben, so schnell kann es gehen und wir befinden uns tatsächlich schon am Ende der heutigen Sendung und damit auch am Ende der Reise zurück in die Zeit, als es noch hieß, der Störmelder mit Alea Müller und Rachel Jörg. Ich hoffe, ihr hattet genauso viel Spaß wie ich, nochmal reinzuhören, was wir damals so fabriziert haben. Ich mach's wie immer nochmal kurz obligatorisch. Ihr habt auf Wellenlänge gehört, auch wenn's ab und an nicht danach geklungen hat. Am Mikro war Alea und es war mir auch diese Woche wieder, ich sag mal, ein inneres Blumenpflücken, dass ihr alle eingeschaltet habt und dabei wart. Ich wünsche euch alles Gute. Wir

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10: Genau, und darum geht's. Herzlich willkommen. Montagabend 19 Uhr live oder Samstag 12 Uhr High Noon in der Wiederholung. Kino und Film satt bei
11: Radio Störfunk.
10: Mit Moving Pictures und mit
11: Wolfgang.
10: Und Katrin.
11: Ich habe jetzt das Falsche gesagt, ne?
10: Nee, passt doch wunderbar.
11: Du hast auf Moving Pictures spekuliert.
10: Aber was sollen wir denn sagen? Also ohne Radio kein Moving Pictures, aber ohne Moving Pictures auch kein Kino.
11: Es war 50-50 und ich habe es versemmelt.
10: Nein, gar nicht. Ich finde, du hast eine frische Brise da reingebracht. Wir haben jetzt alle erstmal so ein bisschen Kitzeln im Kopf angeregt. Und genau das ist ja irgendwie Kino. Ihr könnt jetzt sozusagen auditiv mit uns in Kino- und Filmwelten eintauchen. Wir haben einiges gesehen. Mal schauen, was wir heute hier in der Stunde Moving Pictures für euch schaffen, denn wir haben natürlich auch das aktuelle Kinoprogramm für In und um Schwäbisch Hall und Krause mit im Gepäck. Da wird in dieser Woche auch nochmal ein Film loslegen in der Kammer Crailsheim. Da will ich dann nachher mal von dir deine Position dazu hören. Und bevor wir jetzt hier loslegen, würde ich sagen, macht ihr es euch mal schön gemütlich. Aber wir müssen natürlich auch oder wir wollen ein bisschen politischen Wind reinbringen und zwar mit der wunderbaren Hinterland-Gang Sport im Osten, weil der 1. Mai ist ja auch jetzt dann die Woche. Ne war?

0: In diesem Sinne, wir sind hier an den Mikros gerade mal zu zweit, nämlich Wolfgang und Katrin bei Moving Pictures, der Sendung eures Vertrauens beim Freien Radio Störfunk, bei dem Sender eures Vertrauens nochmal kurz, 97,5 für Schwäbisch Hall, 104,8 für Crailsheim und wherever you are, www.störfunk.de. Wir hatten auf der diesjährigen Berlinale einen Präsidenten, der letztes Jahr seinen runden 80. Geburtstag gefeiert hat und der wirklich sehr bekannt ist, und aufgrund dessen wurde Wim Wenders wird eine Ausstellung gewidmet, und zwar im DFF, im Deutschen Filminstitut und Filmmuseum Frankfurt am Main, und zwar in Kooperation mit der Bundeskunsthalle Bonn und der Wim Wenders Stiftung. Ich wusste gar nicht, dass er selber eine Stiftung hat. Da habe ich mir gedacht, da werde ich mal schauen, dass ich für nächste Woche mal rausfinde, was diese Stiftung denn so fördert. Ich hoffe, junge, aufstrebende Filmakteurinnen und Akteure. Hast du zufällig davon was gehört schon?
1: Nö, habe ich auch. Mit Stiftungen bin ich nicht informiert, aber was war denn der letzte Wim Wenders Film, den wir gesehen haben?
0: Das ist eine gute Perfect Days.
1: Bei mir auf jeden Fall. Ja, stimmt. Ich hätte jetzt gesagt, war da nicht was mit Salz der Erde?
0: War das nicht, ja, aber das ist älter.
1: Das ist schon länger her.
0: Ne? Ja, genau.
1: Stimmt, der japanische
0: Kloputzende Mensch.
1: Genau.
0: Ja, das war Perfect Days, und ich glaube, wir haben jetzt 24 war das.
1: Mhm.
0: Genau. Und einer der ersten Filme, den ich von Wim Wenders gesehen habe und den ich heute noch fantastisch finde, ist Himmel über Berlin. Wolfgang.
1: Oh ja, den habe ich auch gesehen, aber erst vor gefühlt 6-7 Jahren vielleicht.
0: Na, aber immerhin, also ich weiß, ich war damals im Kino meines Vertrauens im Schafstall und habe den gesehen, fand ihn echt fantastisch. Und ihr hört ja jetzt schon, wir beide können uns hier bei Moving Pictures kurz mal die Bälle zuspielen, was Wim Wenders angeht. Übrigens, die Ausstellung heißt Wim, aber nicht anhand seines Vornamens, sondern mit Punkten dazwischen, und heißt dann Wenders in Motion. Und wir können seinen Werdegang betrachten in diesem Filminstitut und Filmmuseum Frankfurt. Es gibt Drehbücher, es gibt Fotos, Requisiten, Kostüme und auch Ausschnitte aus Wenders Spiel- und Dokumentarfilm. Und was ich auch sehr nett finde, ich bin gar nicht so ein Fan von Audioguides, aber in diesem Fall bei der WIM-Ausstellung ist es so, dass er selber den Audioguide eingesprochen hat. Also ich glaube, das ist ein interessantes
1: Double-Feature. Aber die Ausstellung heißt WIM, weil das zufällig WIM in Motion ergibt. Ne?
0: Ja, man hat so ein bisschen gespielt, aber ist ja okay.
1: Die haben sich nicht gedacht, wir nennen die jetzt mal WIM in Motion. Oh, guck mal, das klingt dazu, ist ja zufällig der Vorname. Ich glaube, es wäre ja andersrum, aber egal.
0: Aber wichtig ist vor allem, also seit März läuft diese Ausstellung und sie geht noch bis zum 18. Oktober. Also ihr habt wirklich noch den ganzen Sommer und bis in den Herbst entspannt Zeit, euch diese Ausstellung reinzutun. Also ich habe schon gedacht, Frankfurt, naja, also bei der aktuellen Lage glaube ich zwar nicht, dass ich irgendjemand zum Flughafen bringe, aber falls sowas mal der Fall sein sollte, dann gucke ich bei WIM, glaube ich, mal vorbei.
1: Ja, man kann ja nur Bahn fahren, weil Benzin zu teuer. Aber
0: genau.
1: Ich habe noch ein paar auf dem Zettel, die mir fehlen von ihm. Zum Beispiel hier Buena Vista Social Club habe ich nicht gesehen.
0: Den habe ich gesehen, den fand ich super.
1: Und wie heißt der andere nochmal? Paris, Texas.
0: Genau, Paris, Texas. Den habe ich
1: auch nicht gesehen.
0: Ich auch nicht. Okay, dann wisst ihr schon, dieses Jahr anlässlich der Ausstellung und seinem 80. Geburtstag werden wir den nachholen, dann können wir den hier bei Moving Pictures für euch auch mal besprechen. Ansonsten, apropos besprechen, an dieser Stelle stellt euch drauf ein, kommende Woche, das ist die erste Maiwoche, da bin ich alleine bei Moving Pictures im Studio. Wobei, mal gucken, also vielleicht hole ich mir noch einen netten Gast, aber Wolfgang ist leider nicht mit am Start.
1: Ich bin in Köln.
0: Auch cool.
1: Ja, ich habe aber keine Zeit, irgendwas neben der Arbeit zu tun, deswegen höchstens mal kurz im Mausladen vorbeigucken auf dem Weg zum Bahnhof.
0: Na, das klingt doch irgendwie auch ganz nett. Bin ich mal gespannt, was du dann mitfischst, weil ich hatte dir das letzte Mal auch mal was mitgebracht von der Maus. Ne? Wir sind übrigens ganz unmäusig.
1: Das Mitbringsel von dir, vom Urlaub, hat vom Montag bis Mittwoch überlebt.
0: Und dann war es weg.
1: Dann war es weg. Es war nämlich was zu missen.
0: Aber das spricht hoffentlich fürs Mitbringsel, das freut mich.
1: Ja, sowas hat bei mir eine Halbwertszeit von... Also es hat schon lang überlebt, aber es war auch viel.
0: Ja, siehst du, genau. Bei mir gibt es ordentliche Pakete, wenn man ja auch jede Woche mit mir hier im Studio sitzen muss, in Anführungszeichen. Jetzt habe ich noch für euch einen anderen Song rausgesucht, wobei ich nicht möchte, dass ihr das tut. Das ist nämlich Japanik, die ich sehr liebe, von einer älteren Scheibe. Der Song Tür auf, Tür zu und weg. Nein, ihr habt jetzt nochmal die Chance, es euch gemütlich zu machen, bevor wir gleich zu einem feministischen Klassiker kommen, von dem ich nichts wusste, bis ich vergangene Woche im Kino war. Und du, Wolfgang, hattest du vorher schon von dem, wir verraten den Titel noch nicht.
1: Nee. Keine Ahnung.
0: Okay, ja, so ging es mir auch. Vielleicht können wir da gleich noch schon mal ein kleines ein Startinfo geben. Also, Moving Pictures, Radio Störfunk, dranbleiben.

0: gerade festgestellt, dass der Song Tür auf, Tür zu und weg von Ja, Panik perfekt zu unserem Film passt, Wolfgang.
1: Genau, aus welchem Jahr sind wir denn? 70er, gell?
0: 1970, ja.
1: 1970, genau. Der Film heißt, genau wie die Protagonistin, Wanda. Und du hast schon gesagt, ist so ein feministischer Klassiker, von dem wir noch nie was gehört haben. Da spricht er mal wieder für uns. Der lief jetzt im Schafstall, deswegen warst du im Kino. Ich habe ihn mir zu Hause angeguckt. Es gibt tatsächlich diverse Streaming-Geschichten auch, wo man den sehen kann. Und ja, ist von Barbara Holden.
0: Loden.
1: Loden. Ich verwechsel es immer mit Holden. Wer heißt denn Holden? Keine Ahnung.
0: Badesalzmusement. Lass uns bei Wanda bleiben.
1: Okay, Barbara Loden. Die spielt nämlich besagte Wanda in diesem Film und hat auch Regie geführt. Das war ihr einziger Film. Sie hat noch ein bisschen gespielt, auch vorher, glaube ich, in irgendwelchen Serien, aber jetzt nicht. Kein Gesicht, das man kennt. Und der Film ist ja feministisch, weil er eine Hauptprotagonistin hat, die am Anfang ihren Mann und ihre beiden Kinder, ich glaube es sind Zweige,
0: ja,
1: verlässt und sich dann, ja, also ich habe viel gelesen drüber, dass es so diese typische Drifter-Story ist, also ne, das ist ja immer normalerweise ein Mann, deswegen vielleicht auch in dem Fall feministisch, der sich treiben lässt, einfach so ja, weggeht von der aktuellen Situation, wo immer er sich auch befindet oder sie in dem Fall jetzt. Ja, und sie gerät dann immer wieder an männliche Typen, die sie auf eine gewisse Art und Weise ausnutzen. Und das Ganze ist insofern interessant, dass es gar keine richtige Story hat, ne, wie es so bei diesem Drifter-Genre ist. Ne. Man treibt so dahin und man weiß auch gar nicht genau, was sie eigentlich will. Man hat das Gefühl, sie will auf jeden Fall erstmal da weg, aber es gibt kein Ziel in diesem Film und man kommt, also mir ging es zumindest so, man kommt nicht so richtig an die Person ran, also so vom Innenleben her kann man sich so vieles denken, aber es wird nicht viel gesprochen, die Männer sind alle furchtbar in diesem Film, an die sie gerät, ne? Es ist hauptsächlich einer, das ist nämlich ein, ich sag mal, Krimineller, der sie dann da ganz übel behandelt, bei dem sie sehr, sehr lange bleiben wird. Dann gibt es nochmal eine Episode mit einem anderen Typen, die ist relativ kurz und dann endet das eigentlich auch nicht wirklich. Ne? Also man weiß nicht so richtig, wo es dann danach hinführt. Das ist so eine Episode aus diesem Leben, was schon sehr, ich sag mal, sehr depressiv ist oder einen macht, diese ganze Geschichte. Ja, und es ist ein Film, der, also Wanda von Barbara Loden, ist ein Film, der, ich sag mal, sehr, ja, do-it-yourself irgendwie rüberkommt. Also er ist von der Bildqualität her stellenweise sehr, sehr schlecht und ist ja so mit Handkameras gemacht. Es gibt eine coole Szene, als nämlich dieser Typ, dieser Kriminelle, ein Auto knacken möchte und die Kamera sich da in diesen Autos bewegt, die er von außen versucht zu knacken. Ich habe das dann noch ein, zweimal geguckt, diese Szene, und habe mich tatsächlich gefragt, wie sie das gemacht haben, weil das ist meines Erachtens ohne Schnitt. Und das war schon sehr, sehr interessant. Es gibt, also ich muss sagen, der Film hat mich schon gefordert, ja, weil es gibt sehr, sehr viele Szenen, die extrem lang sind. Und wo man dann schon so ein bisschen leidet, ja, und die durchstehen muss. Aber bevor ich jetzt weiter erzähle, bin ich sehr, sehr gespannt, wie der bei dir ankam, Wanda. Es ist schon sehr, sehr außergewöhnlich, der Film.
0: Auf jeden Fall. Allein schon so, wie du gerade gesagt hast, diese ganze Backstory. Also Barbara Loden, ihr erster Spielfilm, sie hatte, muss man wirklich sagen, also keine cineastischen Vorbilder dafür. Und so wie du schön gesagt hast, eben dieses New Hollywood, muss man sagen, hat sie eigentlich so einen Kontrapunkt gesetzt, indem sie eine Frau in den Mittelpunkt gestellt hat. Also sie hat lauter besondere Dinge gemacht. Und was aber auch interessant ist, dass die Regisseurin und Hauptdarstellerin Barbara Loden auch einen Zeitungsartikel gefunden hat über eine Frau, Alma Maloney, die ist sozusagen die reale Figur hinter dem Film Wanda, die sich bedankt hat, nachdem sie nach einem missglückten versuchten Bankraub. Also da wurde diese Frau eben wohl auch mit reingezogen mit dem Typen. Dann hat der Richter sie dazu verknackt, ins Gefängnis zu gehen und sie hat sich bedankt. Also sprich, sie hat ein Dach über dem Kopf. Weil, das ist nämlich der große Unterschied zu den männlichen Drifter-Filmen, als Frau bist du ausgesetzt. Und als eine Frau in den 1970er Jahren mit ihrer Geschichte, also Barbara Loden hat jetzt nicht selber diese Geschichte, aber sie hat in einem Interview zu ihrem Film Wanda zum Beispiel auch gesagt, dass sie selber erst von zu Hause weg musste, um sich selber zu finden. Und ich finde, das ist so ein großes Thema, Wolfgang. Du hast es gerade so schön beschrieben für den Film Wanda, dass man nicht so richtig weiß, was ist mit der? Ich habe mich zum Beispiel manchmal auch gefragt, ist sie wirklich nicht smart, wie sie manchmal rüberkommt? Mhm. Oder will sie ihre Smartness nur verdecken, damit sie die Typen nicht gleich vor die Tür setzen?
1: Sie hat so Momente, wo man ihr zutrauen könnte, dass sie gar nicht richtig durchblickt, ja, was mit ihr passiert.
0: Genau.
1: Und man fragt sich ja an so gewissen Punkten auch immer, wenn sie dann von männlicher Seite her dann auch, ich sag mal, Gewalt ausgesetzt ist, na, warum sie nicht einfach geht. Ja, also da ist immer so wieder so ein Abhängigkeitsverhältnis. Ne? Sie hat ja nichts mehr. Ja, also die paar Kröten, die sie noch in der Tasche hat, werden auch immer weniger. Und ja, dann ist es so, dann gerät sie so von einem Haken, von einer Hoffnung zur nächsten irgendwie, dass das jetzt ein bisschen besser werden könnte und es wird halt immer schlimmer. Und das ist schon, also das muss man schon durchleiden wollen. Also ich habe auch so ein bisschen Schwierigkeiten gehabt bei manchen Szenen, wenn dann eine Szene mal 2 Minuten geht, wo jemand einfach durchs Bild läuft. Da hatte ich mir dann schon gedacht, okay, es hätte jetzt nicht sein müssen. Und es zieht einen halt runter. Also es ist irgendwie, es ist keine Hoffnung in sich, dass da irgendwas besser wird, sondern es ist so eine Spirale, die abwärts geht. Aber und vor allem auch dieses Ziellose ist halt schon krass. Ja, also man hat da, es gibt da keine Hoffnung für irgendwas. Und es gibt aber auch kein Ziel. Man weiß nicht, was sie will. Sie lässt sich einfach treiben, aber nicht im positiven Sinne, sondern eher so aus Verzweiflung.
0: Nee, sie wird einfach noch dafür bestraft.
1: Ja.
0: Also insgesamt sind es eben 3 Männer, die wir in dem Film Wanda sehen. Das erste ist so eine kurze Episode, wo wir nur ahnen, dass sie aus einem bestimmten Grund über Nacht mit dem Typen ins Motelzimmer gegangen ist, ja, Punkt, Punkt, Punkt. Und am nächsten Morgen lässt er sie ziemlich drastisch sitzen. Der zweite ist dann dieser Bankräuber, der das ist wirklich zum Fremdschämen.
1: Kleinkrimineller, ja.
0: Genau, und ganz wichtig, also sie ist ja Profischauspielerin, Barbara Loden, als Wanda in dem gleichnamigen Film, aber alle um sie rum waren Laiendarsteller und das fand ich ganz interessant, weil der Typ, der diesen Bankräuber spielt, der hat mich vom Aussehen her ein bisschen an Colin Firth erinnert. So vom
1: Typ. Okay, kann ich gar nicht so.
0: Ja, aber so ging mir irgendwie so.
1: Aber der war echt spooky.
0: Oh ja, also da wünscht
1: also er sich allein dieser
0: weg.
1: Gesichtsausdruck, ja, den er da immer hatte, der war ja von den Emotionen her halt einfach immer nur fies. Ja, also da kam irgendwie gar nichts rüber anderes und man konnte es aber auch nicht einschätzen, was er jetzt eigentlich mit ihr will. Ja, das war irgendwie ganz, ganz bedrohlich auch in manchen Situationen, weil ich konnte den gar nicht einschätzen.
0: Ja, und dann also, war es natürlich auch sehr sexistisch, weil sie hat zum Beispiel eine Hose an, dann verlangt er von ihr, also sie darf sich das auch kaufen, aber dann hat sie ein Kleid an mit viel Beinen. Ne? Mhm. Und da kommt dann so ein altes Rollenbild, also was dann sozusagen doppelt über sie herfällt eigentlich, wird da thematisiert in Wanda und einfach aufgrund der Historie dieser Figur und sie ist eigentlich eine Frau, die für viele Frauenfiguren zu dieser Zeit stehen kann, dass sie einfach nicht weiß, was sie will, weil sie es nie gelernt hat. Ja? Und auch die Frage, was ist wirklich in mir und wo will ich hin und sie will da nur raus, das ist so ein natürlicher Impuls eigentlich und sie wird dann aber Opfer. Und ich muss sagen, das konnte ich mir alles angucken, aber was ich richtig krass fand, das war dann auch noch so ein Typ in so einem roten Schlitten, da war ich total bei Saturday Night Fever zum Beispiel, also ich habe an einige Filme gedacht, während ich den Film Wanda geschaut habe. Am Schluss, da hatte ich so das Gefühl, so Ladies and Gentlemen, jetzt habt ihr euch Wanda bis hierhin angeguckt und jetzt zeige ich euch mal, was es bedeutet als Frau kein Geld zu haben und von irgendeinem Typen abhängig zu sein und mit dem dann mitzugehen. Und dieses Auto wird dann in so eine Landschaft fahren, die wir vom Anfang des Films kennen, also wo sie eigentlich herkommt. Und man denkt sich nur so, oh Gott, was passiert irgendwie jetzt? Und das ist mit wenig Mitteln kurz mal sehr drastisch dargestellt. Sie wird auch in diesem Moment, das verrate ich für den Film Wander, sie wird dann nochmal davonkommen. Und was ich so krass finde, du sagst, es ist ein Drifter-Film, ja. Aber der Anfang des Films, der sich sehr viel Zeit nimmt, so diese, bis sie geht und wo sie noch versucht, Geld zu bekommen und wie diese ganze Landschaft da ist, wo sie da gelebt hat und
1: aus was sie sich rausschält. Ja, so eine Bergbausiedlung, direkt neben den Fabriken quasi. Ne?
0: Ja, genau, genau. Also ich musste ein bisschen an David Lynch's Eraserhead denken, bei dem Start vom Film Wanda. Und das ist ja alles so langsam, weil es eben auch einfach nicht so leicht ist, da einfach zu gehen. Aber am Schluss habe ich das Gefühl, verdammt, sie hat krasse Geschichten erlebt und irgendwie ist das, wo sie am Ende landet, eigentlich nicht viel anders wie ihr Start, oder? Ja. Also das war so mein Bild, weil es am Schluss ist sie zwar in einer belebten Kneipe und es gibt eine jüngere Frau, die so ein bisschen nach ihr guckt und ihr eine Zigarette anbietet und sie auch in dieses Pub holt.
1: Ja, aber da sitzen dann zwei Typen und die haben wieder so ein bisschen die Mimik, wo du weißt, wo du in welche Richtung das, ist einfach ganz furchtbar. Und ja, also es ist ein kurzer Ausschnitt aus dieser eher traurigen Geschichte und es hat gar nicht so wirklich einen Plot. Ja.
0: Also für mich tatsächlich schon so, aber ja, und ganz kurz noch, weil du das sagtest mit der Qualität. Ich weiß nicht, warum der jetzt 2026 als Film von 1970 in die Kinos gekommen ist. Ich habe hier ein Heftchen extra zu dem Film liegen, da wird es nicht genauer definiert. Fakt ist aber, dass die digitale Restauration auch schon 2010 stattgefunden hat, und zwar aus drei verschiedenen, also einmal so ein 16mm, dann einmal so eine Art Negativ-Positiv-Film und eine 35mm Kopie. Daraus wurde das zusammengesetzt und der Film ist aber trotzdem für die 70er, wie sich das gehört, also sehr grobkörnig, teilweise ein bisschen matte Farben, also in den 70ern würde man vielleicht noch so bunte Farben erwarten, das ist da aber nicht, ist alles sehr entsättigt, also diese Tristesse zieht sich auch in den Bildern durch, wobei es immer wieder so Stellen gibt mit so Kunstrasen, die im Kontrast stehen zu der sonst gerölligen Landschaft, das fand ich ziemlich mega und ja, die Kirche, nee, nicht die Kirche, doch was ist wichtig, das Gericht und die Bank, ne, die sind so sehr sehr groß und das Format, sie geht, aber sie bleibt in der Enge, es ist 4:3. Na, also es ist also extrem durchdacht, würde ich sagen, was Barbara Loden da exemplarisch in gewisser Weise für ihre Generation da auch geschaffen hat, ne? Weil dann ist nämlich auch die Frage, was ist the American Dream? Also die anderen können sich eben von mir aus als einfacher Lagerarbeiter hocharbeiten, aber was ist mit den Frauen, ja, auf denen sich da ausgeruht wird in mehrfacher Hinsicht? Also krasses Piece, würde ich sagen.
1: Ja, keine leichte Kost. Also nee. Ich habe mich teilweise auch ein bisschen gequält schon anhand der Düsternis und der Langsamkeit und sowas. Ich glaube, man braucht die richtige Stimmung dafür und muss wissen, auf was man sich einlässt. Das ist kein Roadmovie à la Bonnie and Clyde oder sowas, sondern eine ganz andere witziger, Geschichte. Ja, also sie ist ganz klar das Opfer und also ich habe mir dann bei diesem Typen, also der hat mich echt, ich fand den
0: verfolgt, oder?
1: Unfassbar gruselig.
0: Also den Bankräuber.
1: Den und ich habe mir dann, Dennis. Genau, und ich habe mir dann gedacht, ey Junge, was hast du für eine Backstory?
0: Na, die wird ja ein bisschen angedeutet, das finde ich auch ziemlich abgefahren mit diesem Evangelikalen, was ich total gut finde, weil Barbara Loden in diesem Moment, in dem Film Wanda, einfach eine ganz klare Religionskritik auch startet, ne? Weil wo kommt das denn bitte her? Ganz krude, ganz wild, ja. In diesem Sinne, Wanda von und mit Barbara Loden. Definitiv finde ich sehenswert, also zum Beispiel im Schaustadt-Programm stand ja, dass Isabelle Huppert, also dieser Film sehr bewegt hat und ein wichtiger Film für sie ist oder auch Christian Petzold oder so, also das finde ich auch sehr spannend, also die kannten den auf jeden Fall alle vor uns. Ja, also lasst
1: auch der ist
0: euch
1: auch in der Criterion Collection, das heißt auch was, ne? Da habe ich das auch entdeckt und ich glaube, die haben den sogar restauriert, ich weiß gar nicht genau.
0: Das könnte sogar sein, ja. Also, keine leichte Kost, cooles Plakat. Ah, an dieser Stelle, hey, liebe Grüße an den Scharstall. Ich durfte das mitnehmen.
1: Danke.
0: Ja, voll nice.
1: Was ist denn mit Barbara Loden passiert?
0: Die ist tatsächlich 1980 schon gestorben. Die ist sehr früh gestorben, die ist irgendwie 1931 geboren und hatte noch ein paar unveröffentlichte Drehbücher, ich glaube insgesamt 3 Stück. Und das wird jetzt hier nicht genäher beschrieben, aber 1980, also 10 Jahre nachdem der Film fertig war, war ihr Leben vorbei.
1: Tja, hätte noch was werden können.
0: Allerdings.
1: Mit dem Anfang. Vielleicht hätte man ihren Namen jetzt gekannt. Ja gut, aber sie hat einen Film hinterlassen, der offensichtlich bei vielen Leuten bleibenden Eindruck hinterlassen hat.
0: Immerhin, ja. Und ich muss wieder an den Film von letzter Woche hier bei Moving Pictures auf Radio Störfunk denken, In die Sonne schauen. Es ist, it did not really change. Ja, also gerade heute habe ich netterweise bei Störfunk, bei der Sendung Freewheel, gab es Ausschnitte über Melania Trumps Auftritt bezüglich ihrer Biografie und diesen Epstein-Falls und so, da zieht es dir die Hutschnur hoch und man denkt sich so, ich habe sofort diesen Bogen gehabt zu Wanda und dieser Position. Echt krass. Also es wird Zeit, dass sich das ändert.
1: Es geht rückwärts Richtung Steinzeit. Oder Mittelalter, besser gesagt.
0: Momentan. Also Wolfgang, seien wir ein Leuchtturm, seien wir anders. Passend dazu, also tatsächlich von der Filmmusik habe ich jetzt nichts, aber wir hatten letztes Jahr auch hier besprochen den Film Toxic, wo zwei Freundinnen im osteuropäischen Nirvana oder im Niemandsland versuchen, durch ihre Körper, also durch Modelmaße, da rauszukommen. Und ein Song, den hatte ich da parat, The Dance of Electra. Und danach sind wir hier bei Moving Pictures auf Radio Störfunk mit irgendwas Coolem für euch am Start, vielleicht sogar schon mit dem Kinoprogramm. Mal gucken, wie wir uns entscheiden, während dieser Song läuft.

0: Nachdem es hier bei Moving Pictures auf Radio Störfunk mit Wanda und dessen Filmbesprechung hier von
1: Wolfgang
0: und Katrin an den Mikros ein bisschen dark war und die Musik auch, now for something completely different, und wir sind so frech und fangen heute einfach mal pünktlich zur zweiten Stundenhälfte mit dem Kinoprogramm an für In und Um, Schwäbisch Hall und Crailsheim, und da würde ich sagen, können wir jetzt schön Schwung nehmen.
1: Aber so anders wird das gar nicht. Hier gibt es auch wieder eine Frau und einen Ganoven.
0: Oh krass. Ja, aber irgendwie, ich dachte, der Film dazu, ja, also der ebenfalls in Schwarz-Weiß gedreht wurde, ist jetzt so ein bisschen more nice. Mach mich nicht fertig.
1: Ja, ich hatte vor 3 Wochen, glaube ich, mal über die Nouvelle Vague gesprochen, die französische French New Wave, wie es auch genannt wird, die neue französische Welle des realistischen Films. Und ja, warum? Weil es von Richard Linklater einen neuen Film gibt, der genauso heißt, Nouvelle Vague.
0: Genau.
1: Und in diesem Film geht es um die Entstehungsgeschichte von Godards erstem Film, Außer Atem.
0: Genau.
1: Le Bout de Soufflé.
0: Wow.
1: Glaube ich. Na, es war jetzt bestimmt wieder irgendwie falsch, aber ich habe es so oft geübt damals.
0: Sehr gut.
1: Ich habe sogar mir es vorlesen lassen, damit ich die Aussprache, aber ich glaube irgendwie so. Außer Atem, genau. Breathless, auch manchmal genannt im Englischen. War sein Debütfilm, Godards Debütfilm. Er war so ein bisschen hinterher. Truffaut und seine ganzen Kumpels hatten schon vorgelegt. Ich glaube, der erste war Truffaut mit The 400 Blows.
0: Sie liebten und sie schlugen ihn.
1: Ja, genau,
0: so,
1: genau, irgendwie sowas. Ja. Also der Originaltitel, den habe ich jetzt nicht mehr parat, aber der war auch 400 Schläge frei übersetzt. Und dann hat Godard so den absoluten Grundstein gelegt für die Nouvelle Vague, denn er hat einen sehr experimentellen Film gemacht. Jetzt musst du mir ganz kurz helfen, die zwei Schauspieler, Paul Belmondo und Sean Seberg, genau.
0: Genau.
1: Sean Seberg war ja eine amerikanische Schauspielerin, und Belmondo, ich finde es unfassbar, diese körperliche Statur von Belmondo in diesem Film Außer Atem ist unglaublich. Also der ist ja öfter mal oben ohne zu sehen, und der besteht halt nur aus Muskeln und ist auch noch riesengroß. Also es ist unfassbar. Deswegen, da stinkt der neue Schauspieler in Linklaters Nouvelle Vague ein bisschen dagegen ab. Also der wirkt so ein bisschen kümmerlich dagegen. Das ist schon krass. Genau, aber in dem Originalfilm, wir haben ein bisschen Faden verloren, in dem Originalfilm Außer Atem von Godard geht es eben um Belmondo. Mondo spielt auch so einen Kleinkriminellen, der ein Auto klaut und dabei auch einen Polizisten erschießt, und dann Sean Seberg auf der Straße wieder trifft. Mit der hat er vor 3 Wochen mal eine kurze Affäre, und dann will er sie unbedingt überreden, mit ihm nach Paris abzuhauen. Und das ist eigentlich schon die ganze Story. Die kreisen umeinander, er führt nichts Gutes im Schilde, und das merkt man schon. Und mein Gefühl war bei diesem ganzen Film immer so, Mädel, guck, dass du die Kurve kriegst. Ja.
0: Sieh, dass du Land gewinnst, ja.
1: Genau, und dementsprechend geht es dann auch aus. Das war so der Ursprung, was sagen wir, das ist die Jahreszahl, ich habe es nicht mehr im Kopf, das war
0: 1960.
1: 1959, 60, genau, da war der Anfang dieser Nouvelle Vague, dieser neuen Welle des französischen Films, der halt sehr realistisch war, weil gerade bei Außer Atem, die Kamera ist immer dran, Handkamera, es wackelt, die Schnitte sind total ungewöhnlich, Szenen werden einfach abgebrochen, Musik setzt einfach wahllos ein. Das ist alles total experimentell und so halt noch nie da gewesen. Auch vorher von Truffaut nicht in der Extreme quasi eingesetzt.
0: Radikalität.
1: Und das hat quasi dann diesen ganzen französischen Film umgekrempelt. Und jetzt kommt Richard Linklater ganz, ganz viele Jahre später. Ich liebe ja seine Filme Boyhood und auch die Before-Trilogie. Ich habe ein bisschen Probleme mit dem, was er die letzten Jahre so gemacht hat. Entweder hat es mich nicht interessiert oder nicht so richtig gepackt. Aber da war ich jetzt mal gespannt, weil Nouvelle Vague hatte ich auch noch nicht so Berührungspunkte. Deswegen bin ich da auch ein bisschen eingestiegen. Ja, und in diesem Film Nouvelle Vague von Richard Linklater geht es um die Entstehungsgeschichte von Außer Atem. Wir haben dann Godard, wir haben eigentlich alle, die so irgendwie, da ist ganz viel Name-Dropping in diesem Film. Also immer wenn wir irgendjemanden sehen, dann kommt auch im großen Untertitel, wer das ist. Also wir sehen dann Agnes Varda und Truffaut und alle möglichen anderen Schauspieler aus dieser Zeit, auch ein paar ältere, die im französischen Film vorher schon sehr bekannt waren. Und dann kommt irgendwann Godard auf die Bildfläche und muss halt mit angucken, wie Truffaut seinen ersten Film macht und er irgendwie nicht. Und dann versucht er, dieses Drehbuch umzusetzen mit einem Producer, mit dem er auch ganz viel Stress hat an der Stelle. Und dann die Schauspieler, die Sean Seberg, scheint nicht einfach gewesen zu sein, wenn man sich das so anguckt, was er hier so umsetzt. Und die wollte den Film eigentlich gar nicht machen. Ja, und dann kriegen wir mit, wie der Film entsteht. Und wir sehen auch sehr viele Szenen, die quasi nachgespielt werden. Ne? Die also zwar aus einem anderen Blickwinkel, weil wir quasi mit der Filmcrew unterwegs sind und das sehen können. Also ich fand das interessant, aber ich habe jetzt, weil es ja schon so ein bisschen dokumentarischen Anspruch auch hat, das ist kein Dokumentarfilm, aber will das halt zeigen, was da passiert ist bei den Dreharbeiten und wie das Mindset war, warum das jetzt alles quasi im Kopf von Godard so diese neue Welle gestartet hat. Und ich war so ein bisschen enttäuscht am Ende, weil ich nicht so viel Information mitgenommen habe, außer dass Godard anscheinend schwierig war, aber das war mir dann nach 10 Minuten schon klar und da wird halt sehr drauf rumgeritten in dem Film, dass er halt ein schwieriger Charakter war und dass er sich nichts vorschreiben hat lassen und dass er seine eigene Geschwindigkeit gegangen ist und sich im Prinzip ein Teufel um irgendjemand geschissen hat, der auf ihn eingeredet hat. Und dann ist der Schauspieler von Belmondo eigentlich ganz okay und Sean Seberg ist immer ein bisschen schwierig und will den Film nicht machen und das ist einfach so, das zieht sich so durch diesen ganzen Film durch. Und am Ende gehst du dann raus und denkst, okay, interessant, auch schön gemacht, ne, in dem Stil, einfach von außer Atem, schwarz-weiß, genau. Und sieht alles toll aus. Aber es ist so ein bisschen, wie soll ich sagen, es
0: bemüht?
1: Ist...
0: Bemüht?
1: Naja, bemüht nicht, aber man will da ganz viel Einblick geben und jeder wird genannt, der da vorkommt und dann gibt es da Connections und so weiter. Aber das ist alles eher zu viel, als dass man jetzt da irgendwie eine Erkenntnis rausnimmt, warum das jetzt alles so gekommen ist, wie es kam. Ich

0: ist da nicht so viel rübergekommen, außer die zwei, drei Erkenntnisse, die ich jetzt vorhin gesagt habe. Und dann hast du zwar gute Schauspieler, die das total gut verkörpern und die auch sehr, sehr ähnlich aussehen, aber es ist halt immer so 10%, 20% daneben. Ja, also ich habe mir dann Außer Atem halt kurz vorher angeguckt, also am Tag vorher, glaube ich, oder so. Damit war das bei mir jetzt keine dunkle Erinnerung, weil ich den auch vorher noch nie gesehen hatte. Und ja, da war ich so ein bisschen enttäuscht von Linklater, hätte ich mir da jetzt mehr erwartet. Und ich kann gar nicht so richtig sagen, ob das jetzt Sinn macht, sich den Film anzugucken für jemanden, der nicht wirklich da an dieser ganzen Geschichte interessiert ist, an diesem Nouvelle Vague. Also man wird nicht interessierter, wenn man da rausgeht, sondern eher ein bisschen verwirrt. Ja,
1: Das finde ich interessant, weil die Kritiken eigentlich sagen, ja, es ist auch zum Beispiel egal, ob ich jetzt jemand bin, der das alles schon kennt oder jemand bin, die da nichts drüber weiß. Also, dass beides gut funktioniert und dass das Ganze auch so schön frisch und humoristisch daherkommt.
0: Na, das würde ich jetzt eher nicht sagen.
1: Für mich war es stellenweise
0: sehr, sehr trocken, weil dann hast du Partys, wo die alle da stehen und sich unterhalten über irgendwelche tiefgreifenden filmischen Themen und du kriegst halt dann 20 Namen um die Ohren geschmissen, wo davon zwei vielleicht wichtig sind und den Rest siehst du nie mehr. Ja, also ist auch schon, ich habe so das Gefühl gehabt, Linklater will auch so ein bisschen rüberbringen, ich weiß Bescheid.
1: Ja, so. Oh, okay, das ist ja immer nicht so gut.
0: Also, ich fand es echt zäh, muss ich tatsächlich sagen.
1: Okay, da bin ich mal gespannt, weil die Kritiken waren bisher gut. Und wenn ihr euch jetzt überlegt, okay, Moving Pictures und Wolfgang erzählt nochmal Nouvelle Vague, was ist da los? Genau, wir sagen euch natürlich noch, in welchem Kino das kommt. Und zwar im Kino im Scharfstall in Schwäbisch Hall von Freitag, dem 1. Mai bis Sonntag, den 3. Mai, jeweils um 20 Uhr, Nouvelle Vague. Und wenn ihr so ein bisschen so einen Doppelwopper haben wollt, so wie Wolfgang das gemacht hat, dann könnt ihr am Sonntag, den 3. Mai, noch Außer Atem um 17.30 Uhr.
0: Wobei man den ja eigentlich vorher sehen müsste.
1: Ja, ist ja auch so. Kino im Scharfstall. So. Das ist Sonntag. Also Sonntag kann man diesen Doppelwopper machen, dass man um 17.30 Uhr Außer Atem guckt und dann am Sonntag um 20 Uhr, also den 3. Mai, dann noch Nouvelle Vague.
0: Das würde ich sehr empfehlen.
1: Okay, also auf jeden Fall fand ich die Bilder sehr, sehr schick, muss ich sagen. Und die Ausschnitte fand ich irgendwie auch ganz witzig. Vor allem, wenn ich mir überlege, also Richard Linklater ist Amerikaner, ist nach Frankreich gegangen und hat mit französischen TV-Schauspielerinnen und Schauspielern gedreht, die jetzt auch noch nicht so bekannt sind irgendwie, und selber ist er der Sprache so lala mächtig, also anscheinend besser, als es irgendwie hinterher erzählt wurde zu dem Film Nouvelle Vague. Also ich finde, es ist schon eigentlich auch eine witzige Sache, so eine gewisse Konsequenz ist da dahinter. Aber gut, ihr könnt euch das anschauen.
0: Ja, ich meine, Linklater ist halt auch ein Nerd, ne? Also der, genau. Wenn der das dann macht, dann richtig.
1: Apropos richtig, das Kino im Scharfstall macht sowieso noch mehrere Dinge richtig. In diesem Monat Mai, der in dieser Woche noch beginnen wird, kommt noch der Film Rose mit Sandra Hüller. Den können wir dann da noch mal ein bisschen euch besprechen. Genau. Und Jeune Mère, also junge Mütter, das ist von den Dardenne-Brüdern der neueste Film. Da freue ich mich auch schon sehr. Wobei ich das spannend finde, dass es gab vor lange Zeit, also nicht in einem Land vor unserer Zeit, aber fast, also vor einer halben Ewigkeit gab es mal einen Film, der hieß Die Setvieh, also 17 Mädchen, auch von so jungen Müttern.
0: Oh ja.
1: Und der war großartig und ich bin jetzt mal gespannt, was die beiden mit ihrem Jeune Mère, außer dass es eben eine junge Mutter-WG ist, also was da noch so kommt. Also, Ladies and Gentlemen, watch out, zumindest was den Mai im Kino im Scharfstall angeht. Dann im Kino Klappe läuft weiterhin aus der letzten Woche für euch da kurz besprochen, Sie glauben an Engel, Herr Drowack. Witzigerweise auch ein Schwarz-Weiß-Film, zumindest größtenteils. Teilweise kommt ein bisschen Farbe mit rein, mit ein bisschen Dystopie, ein bisschen Humor, ein bisschen Drama, ein bisschen Komödie. Die Kritiken sind so lala, aber wer Lust hat auf Luna Wendler und Lars Eidinger, der ist da auf jeden Fall richtig.
0: Ach, der wieder.
1: It's him again, genau. Und frisch läuft ein Film an, 4-3, den habe ich auf der Berlinale gesehen und ich kann euch nur sagen, da braucht ihr gute Nerven. Also ich kann euch nur sagen, ich habe den Film im Kino dann gesehen und Adrian Geuginger, der Regisseur, war da und ich habe hinterher, war ich mir nicht sicher, ob ich es schaffe, ihn nach einer Station-ID zu fragen, ohne noch meinen Tränen auszubrechen. Also da habe ich auch noch einen Interview-Auszug, der lief auch schon mal im Mittagsmagazin Störmel. Das fand ich total super, dass Rosa und Lisa das gemacht haben. Genau. Und zwar um eine wahre Begebenheit und das ist eine Literaturverfilmung. Es gab in Österreich eine Familie, 4, ne, also Mama, Papa, 2 kleine Kinder, -3. Die Mutter bleibt nach einem Unfall alleine übrig. Und das ist natürlich, genau, das will man sich nicht vorstellen. Und Adrian Geuginger hat zum Beispiel gesagt bei dem Interview bei der Berlinale, dass er angefragt wurde, ob er diesen Film macht. Und ich weiß auch wieso, weil erstens ist er österreichischer Regisseur und das Ganze ist einer österreichischen Familie passiert.
0: Das und macht sein erster Titel Sinn.
1: Ja, genau, 4-3 und der hört sich erst komisch an, ne? Ja, aber
0: ja,
1: es ist
0: ja, das könnte ja alles sein.
1: Genau, ist eine ganz fiese Gleichung sozusagen. Und jetzt habe ich auch einen Faden verloren. Auf jeden Fall sein erster Film, Die Beste aller Welten, war damals bei mir #1 von unserer Top 5. Damals hieß die Sendung noch Super UFO. Ich glaube, das war 2017. Auf jeden Fall wusste ich genau, also wer solche Filme dreht, der ist auch für sowas genau der Richtige. Und wie gesagt, er hat es erst abgelehnt und hat sich dann doch langsam angenähert. Und also dieser Film ist wirklich krass. Krass, krass. Und dieser Film arbeitet mit 2 Zeitebenen. Also einmal so kurz vor dem Unfall, der Unfall, wie geht's da nach vorne? Und quergeschnitten sind Rückblenden dazu, damit wir die Personen so ein bisschen besser kennenlernen. Also das ist schon, und es
0: und gibt die anderen Personen, oder? Also da waren es ja noch 4 dann.
1: Ja, ja, genau eben. Ja. Also diese ganze Geschichte wird so quergeschnitten. Du hast ja mal gesagt, dieses Asynchrone oder diese Zeitebene.
0: Ja, das hört sich ja so an, als ob es Sinn macht.
1: In dem Fall macht es absolut Sinn. Ja, genau. Und der ist also, wow, der ist wirklich ein Brett, aber auch wirklich fantastisch. Also ich würde sagen, das ist definitiv der Banger der Woche. 4-3 von Adrian Geuginger im Kino Klappe läuft dann ab Donnerstag, den 30. April, da frisch an. Und in der nächsten Woche werde ich das für euch nochmal ein bisschen genauer beleuchten.
0: Ich habe noch was gelesen diese Woche zu Sandra Hüller. Und
1: ja,
0: zwar hast du das mitbekommen, ihr nächster Film, da spielt sie Ingeborg Bachmann.
1: Ach, nee.
0: Das wow. Und das ist quasi ein Mix aus Dokumentation und Spielfilm.
1: Oh, wow. Okay.
0: Also fand ich sehr, sehr interessant. Habe ich einen kurzen Trailer irgendwo gesehen, aber nur 10, 20 Sekunden. Also das bleibt spannend.
1: Aber total. Jetzt bin ich gerade überlegen, ob wir kurz einen Song einwerfen, bevor wir die nächsten 2 Kinos machen. Oder? Es waren so viele Zahlen und Daten. Aber ich sag nochmal, Kino im Schafstall ab Freitag, den 1. Mai, Nouvelle Vague. Im Kino Klappe weiterhin Sie glauben an Engel, Herr Drowak. Und ab Donnerstag, den 30. April, kommt dann neu 4-3. Mega, aber auch echt keine leichte Kost.

0: Yeah, der Song hieß Diving von Bombay Motorcycle Club, glaube ich, als Band, genau. Und Diving, aber sowas von, also wir diven hier sowas von in Filme und Kino, wie sich das gehört bei Moving Pictures auf Radio Störfunk, der Kino- und Filmsendung eures Vertrauens. Kino im Scharstall, Kinoklappe, die beiden hatten wir schon. Jetzt die Geldorfer Sonnenlichtspiele, haben hier immer donnerstags einen Extrafilm, den hatten Wolfgang und ich letzte Woche für euch auch schon auf dem cineastischen Tablett. Father, Mother, Sister, Brother, unter anderem mit Tom Waits, genau. Und Jim Jarmusch.
1: Genau.
2: Spielt er mit? Synchron war nicht. Geil.
0: Ohne Absprache, einfach spintern.
1: Ja, du hast ihn gesehen, ich noch nicht.
0: Nein, aber ich habe ihn noch nicht gesehen.
1: Ach so, noch. Du
0: nein,
1: hast,
0: ich dachte, stimmt. Du hast ihn gesehen.
1: Nein, meine Frau hat ihn gesehen.
0: Ach so rum. Wie war nochmal Ihr Fazit? Nochmal.
1: Ja, muss man jetzt nicht unbedingt.
0: Okay.
1: Das war so das Fazit.
0: Alright. Also ich meine, Kate Blanchett.
1: Also die reden halt, hat sie gesagt, das war bei Jim Jarmusch schon immer so, aber es war auch schon mal besser.
0: Okay.
1: Das war so das, also einer meiner absoluten Lieblingsfilme von ihm ist ja hier, wie heißt er, The Night?
0: Night on Earth?
1: Night on Earth,
0: mit den
1: genau.
0: Taxifahrern,
1: mit
0: ja.
1: den Taxifahrern, ist ja so ein Episodenfilm.
0: Ja.
1: Und mit Winona Ryder sogar, glaube ich, gell?
0: Und Armin Müller-Stahl, sogar
1: den, look, ja, der Taxifahrer, der nicht fahren kann, irgendwie, das ist total großartig. Also, der ist ganz klasse, aber es ist eher klar, Jim Jarmusch ist immer seine eigene Welt. Ne? Also, es gibt schon so dieses, fühlt sich an wie ein Jim Jarmusch-Film, das ist schon so ein Statement auch. Ne?
0: Das ist irgendwie auch cool, finde ich, ja.
1: Aber ich habe nicht so richtig Lust gehabt, bis jetzt mir den anzugucken. Ich war nicht in der Stimmung irgendwie.
0: Okay, also ich habe es auch noch nicht getan, aber ich habe ihn schon noch auf meinem Schirm, weil wie gesagt, also Adam Driver, Kate Blanchett, also das ist schon
1: ja, und
0: coole
1: hier Vicky Creeps.
0: Creeps, genau.
1: Die ja eine sehr interessante Frisur hat in diesem Film.
0: Mehr wollen wir nicht verraten. Auf jeden Fall, dieser Film kommt am Donnerstag, den 30. April, so als Donnerstagsfilm in den Geldorfer Sonnenlichtspielen. Father, Mother, Sister, Brother. Und ganz wichtig, am Freitag, den 1. Mai, hat das Kino in Geldorf, also die Sonnenlichtspiele, haben zu. Erst ab Samstag, den 2. Mai, beginnt der neue Film für diese Woche um 20 Uhr. Und zwar nach 15 Jahren. Allen Ernstes, Harpe Kerkeling zieht nochmal die schlechten Zähne und die schlimme 80er-Jahre-Frisur und wir wollen überhaupt nicht über den Anzug reden, schlüpft nochmal in die Rolle des Horst Schlemmer und der Film heißt Horst Schlemmer sucht das Glück. Der Regisseur ist auch wieder der gleiche, Sven Unterwald Junior. Also was für ein Name, ich hoffe, der ist echt, wobei...
1: Also immer noch der Junior.
0: Ja, anscheinend.
1: Okay. Nicht, dass die dann da mal irgendwie eine Generation jetzt schon
0: verdammt,
1: übersprungen hätten.
0: Verdammt, genau, vielleicht haben wir was nicht mitbekommen. Aber ja. Auf jeden Fall ist es so, also er ist weiter dieser Chefreporter und er möchte so die deutschen Befindlichkeiten mal abklappern. Und ja, also da kann man nur sagen, politisch aktuell in Deutschland ganz dünnes Eis. Und der Film hat auf jeden Fall seine Stärken, wenn es so, wie sagt man, ergebnisoffene Rollen Improvisation gibt von ihm, aber manche Sachen sind eben auch gestellt und so und im Ganzen könnte der Film Horst Schlemmer sucht das Glück bis haben, aber er ist doch ein bisschen zu sehr bemüht um Aussöhnung und das ist wohl ein bisschen schade an dieser Stelle. Und das passt aber zu dem von letzter Woche, ne? Du hast ja gesagt, dass Harpe Kerkeling so eine tolle Rede gehalten
1: hat. Ja,
0: ne?
1: Genau, bei dem Buchenwald
0: Gedenktag.
1: Bei der KZ-Gedenktag ja. In Buchenwald. Sag mal, es gibt ja diesen ganz legendären Stunt bei der Königin, war das Beatrix oder so, wo er war er da auch als Horst Schlemmer? Da hat er sich doch reingeschmuggelt bei dem Empfang der Königin, der Queen irgendwie.
0: Achso, ich dachte, er war selber die Queen. Ich stehe jetzt auf dem Schlauch.
1: Ich bin da gerade am Überlegen.
0: Vielleicht fällt es dir noch an.
1: Ja, ich bin komischerweise zu der Zeit, wo das alles aktuell war mit H.P. Kerkeling, gar nicht so arg mit ihm in Berührung gekommen. Wahrscheinlich waren das so meine Teenagerjahre, wo man sich da nicht so drum kümmert. Bei vielen steht er ja so ganz weit oben. Mir fehlt da noch so ein bisschen der Zugang zu seinen klassischen Sachen. Bei mir war immer Loriot und ne, ganz oben und ja. Dann kam lang nix und dann gab es da noch ein paar andere. Deswegen bin ich eigentlich schon interessiert an der Geschichte, weil, wie gesagt, ich muss mich noch ein bisschen reinfinden in H.P. Kerkeling, weil so als Person mit einer Meinung, wie er jetzt da so in der Öffentlichkeit steht, finde ich ihn super sympathisch und der kann auch total ernst und so, ne? aber ich, wie gesagt, mit so einem klassischen Klamauk, da bin ich nicht so arg in Berührung gekommen. Deswegen
0: also ich auch gar nicht.
1: Bin ich da schon interessiert an dem. Ich kenne so ein paar Horst Schlemmert-Clips, aber mehr auch nicht.
0: Genau, also auf jeden Fall, wer Lust hat, kann nach 15 Jahren nochmal Horst Schlemmer live und in Farbe sehen. Ab Samstag, den 2. Mai in den Gerlthofer Sonnenlichtspielen für eine Woche auf jeden Fall. Horst Schlemmer sucht das Glück. Das cineastische Glück in der Crailsheimer Kammer, also immerhin der Astronaut mit Sandra Hüller, läuft weiterhin. Und ganz frisch angelaufen ist Michael. Und zwar genau, Michael Jackson, die Biografie. Und das Interessante ist, also die Veröffentlichung wurde mehrfach verschoben. Zwischendrin gab es die Überlegung, zwei Teile von dem Film zu machen. Dann wollen wir gar nicht drüber reden, wer alles von der Besetzung da hätte bei sein sollen. Dann Nachdrehs waren erforderlich.
1: Ja, da mussten sie ein Drittel vom Film wegschmeißen, weil die Rechte nicht vorhanden waren. Da gab es mit einem Opfer von Michael Jackson gab es da ein Agreement.
0: Genau.
1: Und deswegen mussten sie dann, und das haben sie irgendwie gar nicht gecheckt, und dann mussten sie das alles wieder wegwerfen. Also das lässt nichts Gutes vermuten. Gleichzeitig auch noch ein Biopic und die ganze Geschichte mit den Anschuldigungen gegenüber Michael Jackson findet gar nicht statt in dem Film.
0: Nee, genau.
1: So wie eigentlich gar nichts außer Aneinanderreihung von Clips. Also das sind tatsächlich dann Musical-Nummern, die gehen 5-6 Minuten, die gehen komplett. Und dazwischen wird so ein bisschen gespielt, aber das war so das Fazit von allen Kritiken, die ich gelesen habe. Also so das Schlimmste an Biopic, was man sich jetzt so vorstellen kann. Nichtssagend, keine Kontroversen drin. Die Schauspieler sollen ganz gut sein, habe ich gelesen.
0: Ja, vor allem der Neffe, tatsächlich von Michael Jackson, ein Neffe, der Jaffa Jackson, ist derjenige, der ihn verkörpert. Und das habe ich zum Beispiel gelesen, dass diese Konzertszenen eben wirklich gut gemacht sind, weil er fast perfekt ist. Aber
1: hast du herausgefunden, ob er selber singt oder ob es
0: original
1: ist? Weil das habe ich jetzt nicht herausfinden können, weil das interessiert mich dann immer bei solchen Nummern. Aber ich werde mir im Leben nicht angucken.
0: Nee, also, ich auch nicht.
1: Ich habe keinerlei Berührung mit Michael Jackson, weder musikalisch noch irgendwas anderes. Also interessiert mich das auch nicht wirklich.
0: Finde ich auch einfach schwierig.
1: Ja, das außerdem. Ich meine, wenn jetzt diese ganzen schwierigen Sachen da komplett ausgeblendet werden, umso mehr, weil das hätte mich dann eher interessiert. Ich habe mal so eine zweiteilige Doku gesehen vor längerer Zeit. Da ging es genau nur um diese Anschuldigungen und das war schon echt düster.
0: Okay, und da gab es auch nochmal diesen Film, ne? Dieses Leaving Neverland.
1: Ja, das war dieser Zweiteiler.
0: Ach, das waren zwei Teile?
1: Ja, das waren zwei fast
0: spielfilmlange
1: Filme. Ja.
0: In den letzten Minuten von Moving Pictures auf Radio Störfunk weiterhin schön Störfunk hören, das macht nämlich schön. Mhm. Und Wolfgang, wir sind dann also zusammen in zwei Wochen wieder live on air und nächste Woche, also am 1., also nicht 1. Mai Montag, sondern der 1. Montag im Mai und der entsprechende Samstag, bin dann ich alleine euer Host und ich kann euch sagen, 4-3, da schauen wir nochmal.
1: Gibt eins.
0: Genauer hin, genau das ist der Punkt. Und gelbe Briefe habe ich für euch auch noch im Gepäck, weil, wie sie es gehört, so eine cineastische Stunde, das ist einfach schnell vorbei. Zum Abschluss, passend zu 4-3, zumindest mathematisch, Dezimal von Big Pig und bis nächste, beziehungsweise übernächste Woche, right?
1: Genau, bis in zwei Wochen. Tschüss.
0: Tschüss.

herzlich willkommen bei Kulturiges aus Hohenlohe auf Radio Störfunk. Schön, dass ihr eingeschaltet habt, jeden Dienstag um 18 Uhr live aus dem Studio im Alten Schlachthaus in Hall. Und wiederholt wird meine Sendung auch, und zwar immer samstags um 13 Uhr. Am Mikrofon ist Sigi Roll. Was erwartet euch in dieser Sendung? Ja, das sind aktuelle und alte Geschichten aus der Region, Interviews mit Leuten aus Hohenlohe, Tipps für schöne Sonntagsspaziergänge oder auch Ausflüge und natürlich auch ein bisschen Hohenlohisch. Für Anfänger und für Fortgeschrittene auch, was hier so los ist. Feste, Partys und so weiter. Einfach alles, was Kult hat und urig ist. Starten wir wieder mal mit einem Blick in die Welt. Gehen wir in der Zeit ein bisschen zurück. Heute haben wir den 28. April. 28. April 1789. Meuterei auf der Bounty. Fletcher Christian führt eine dramatische Meuterei gegen Lieutenant William Bligh an. Die Bounty segelt zurück nach Tonga, während Bligh mit loyalen Seeleuten in einem kleinen Boot eine spektakuläre sechswöchige Überlebensreise zur holländischen Faktorei Kupang gelingt. Ja, und weil die damals die Ausgesetzte durchgekommen sind, ist diese Geschichte von der Meuterei auch wirklich richtig schön überliefert. Hat es ja dann später einen Prozess gegeben. Machen wir einen Sprung in das Jahr 1923, 28. April 1923, Eröffnung des Wembley-Stadions. In London wird das legendäre Wembley-Stadion feierlich mit dem Pokalfinale zwischen West Ham United und Bolton Wanderers eröffnet. Es entwickelt sich schnell zu einer Ikone des Fußballsports. Ja, und jeder weiß, das Wembley-Tor, schwätzt heute jeder drüber, im Finale 66 England-Deutschland. Das war nie im Leben drin, aber Schiedsrichter hat es gegeben. Damals hat es noch kein VAR gegeben. Traurig, aber wahr. Ja, und passend zur Meuterei auf der Bounty fangen wir jetzt natürlich ein bisschen an mit Seemannslieder.

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Ja, Lieder der Freiheit, das war Santiano und die Meuterer von der Bounty, die haben auch gedacht, ah, jetzt sind sie endlich frei. Aber das Schicksal hat sie dann eingeholt, weil der Captain mit diesem kleinen Beiboot doch wirklich durchgekommen ist. Ja, Schloss Langeburg, bleiben wir in der Geschichte. Schloss Langeburg wird dieses Jahr 800 Jahre alt, genauso wie Gera Bronn. Und das ganze Jahr über sind Feierlichkeiten in beiden Gemeinden geplant. Schloss Langeburg feierte schon den offiziellen Festakt, an dem sogar Winfried Kretschmann, unser Ministerpräsident, teilnahm. Bevor ich dann ein wenig jetzt zur Geschichte vom Langeburger Schloss oder von Langeburg überhaupt erzähle, müssen wir dann in der Zeit noch ein bisschen weiter zurückgehen, um zu erfahren, woher der Name Hohenlohe kommt. Weil im Schloss Langeburg wohnt ja noch der Fürst zu Hohenlohe Langeburg. Ja, jetzt, wo kommt Hohenlohe her? Name und Mythos. Das Hohenloher Wappen auf dem Erbeinigungsvertrag von 1511 zeigt einen Schild mit zwei Leoparden und einen Helm mit einer besonderen Helmzier. Ein Phönix breitet die Flügel aus. Ursprünglich saßen auf dem Helm zwei Büffelhörner, jeweils verziert mit fünf Lindenzweigen. Der Phönix nimmt erst im 14. Jahrhundert auf dem Helm Platz und ersetzt Büffelhörner und Lindenzweige, was schließlich zu einer Umdeutung des Namens führen sollte. Mitte des 18. Jahrhunderts wurden die Hohenloher in den Fürstenstand erhoben und wollen dem Namen ihres Hauses neuen Glanz geben. Hohenlohe soll nun hoch auf lodernde Flamme bedeuten. Den Flammenmythos verbindet man mit dem Phönixmythos von dem heiligen Vogel der Ägypter, dem Feuervogel, der am Ende seines Lebens verbrennt, um aus seiner Asche neu geboren zu werden. Eine Verbildlichung des Sonnenmythos und ein Symbol der Unsterblichkeit. Zum neu gestalteten Wappen wählt Fürst Philipp Ernst zu Hohenlohe Waldeburg-Schillingsfürst den passenden Wahlspruch. Ex flammis orior, aus Flammen erhebe ich mich. Er stiftet den Hausorden von der goldenen Flamme, 1775 erneuert als Haus- und Ritterorden vom Phönix. Nur an Adlige kann er verliehen werden. Einer seiner prominentesten Träger ist König Ludwig XVIII. Von Frankreich. Ja, und was bedeutet Hohenlohe eigentlich? Dazu muss man, wie ich schon gesagt, zu den Anfängen der Familiengeschichte zurückgehen. Ein Konrad von Holach hat den Namen 1172 zuerst verwendet. Sein Vater nennt sich noch Konrad von Weigersheim. Der Name stammt ursprünglich von der Burg Holach bei Simmetshofen im Westen des heutigen Bundeslandes Bayern, wohin die Familie im 12. Jahrhundert ihren Hauptsitz verlegt. Denn die Burg liegt an einer wichtigen Handelsstraße zwischen Augsburg und Frankfurt. Und die Herren von Holach haben das Geleitrecht. Sie dürfen also Wegzoll erheben. Doch bereits im 13. Jahrhundert gilt die Burg als verfallen. Und die Hohenloher sitzen längst wieder in Weigersheim. Holach bedeutet schlicht hochgelegenes Gehölz, also nicht mit flammender Vogel und so weiter. Das uralte fränkische Geschlecht der Hohenlohe gehört zu dem Hochadel. Trotz häufiger Erbteilung bleibt ihr Territorium ziemlich geschlossen, verzweigt sich aber in zahlreiche Neben- und Unterlinien. 1450 werden die Herren von Hohenlohe in den Reichsgrafenstand erhoben, bevor sie im 18. Jahrhundert gefürstet werden. Allerdings entbrennt danach ein Streit um die Vorherrschaft im Gesamthaus. Schließlich einigt man sich darauf, dass das Alter des regierenden Fürsten dafür den Ausschlag geben soll. Mit der Rheinbundakte Napoleons endet 1806 die hohenlohische Selbstständigkeit. Denn dann wurde die hohenlohischen Fürstentümer kommen an Württemberg, bis auf Schillingsfürst. Das geht an Bayern. Tja, jetzt so viel, jetzt wisst ihr ein bisschen, wo der Name Hohenlohe herkommt und wie die Geschichte von Langeburg und vom Schloss Langeburg. Dann weiter geht, das machen wir nach der Musik. Musik.

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Zurück bei Kulturiges aus Hohenlohe auf Radio Störfunk. Schloss Langerburg wird dieses Jahr 800 Jahre alt, genauso wie Gera Bronn. Und das ganze Jahr über sind Feierlichkeiten in beiden Gemeinden geplant. Woher der Name Hohenlohe stammt, habe ich euch gerade erzählt. Um 1226, also genau vor 800 Jahren, wird Langerburg als Langenberg Castrum et Oppidum erstmals genannt. Ab 1235 wurde die Burg stattlich und stark umgebaut. Die beiden mächtigen runden Türme stammen noch aus dieser Zeit. Im 15. Jahrhundert erfolgte der Umbau der Burg zu einer Festung für Feuergeschütz und zwischen 1610 und 1616 zur fürstlichen Residenz. Diese Umbauten stechen mit ihrem Renaissance-Stil noch heute besonders hervor. Vor allem der Innenhof samt seiner Galerien, Giebel und Treppentürmen. Als dritte entscheidende Bauperiode kam der Umbau von 1757 bis 1759 in nüchternes Barock, in die auch die Errichtung der beiden Brücken fällt, die über die beiden Halsgräben zum Haupteingang des Schlosses führen. Im 19. bzw. 20. Jahrhundert blieb die äußere Erscheinung des Schlosses weitgehend unverändert. Im Zweiten Weltkrieg blieb Langenburg im Gegensatz zu umliegenden Ortschaften von Kampfhandlungen verschont. Ab dem Frühjahr 1944 mussten allerdings kriegsbedingt Räume des Schlosses zur Verfügung gestellt werden und wenige Wochen vor Kriegsende wurde ein Lazarett darin eingerichtet. Bei einem Großbrand im Januar 1963 brannten Ostflügel und Nordflügel teilweise aus. Sie wurden anschließend wieder aufgebaut. Ja, gehen wir nochmal zurück in das Jahr 1226. Da schenkte Walter von Langenburg seinen gesamten Besitz dem Bischof Hermann von Würzburg und nahm ihn als Lehen zurück. Also der hat ihn verschenkt und wieder, also heute würden wir so gepachtet. Vermutlich um sich Schutz des mächtigen geistlichen Herrn gegen seine Nachbarn zu sichern. Diese Urkunde, die bis heute im Hauptstaatsarchiv München unter den Dokumenten der Würzburger Bischöfe aufbewahrt wird, ist das Pergament, dem wir dieses Jubiläum verdanken. Zu dem von Walter einzelnen aufgezählten Gütern gehörten unter anderem Gerhildebrunnen, heute Gera Bronn, Bechelingen, das ist Bechlinge, Netzelbach ist Nesselbach und Tunzebach ist Dünsbach, Otzenrode ist Atzeroth, Everbach das Patronatsrecht in Unterrechenbach sowie Langenburg, Castrum et Oppidum, Burg und Stadt Langenberg. Obwohl aus dieser Zeit kaum Informationen überliefert sind, wissen wir dadurch, dass es bereits vor 800 Jahren eine Burg und eine Siedlung auf diesen Bergrücken gab. Und natürlich die umliegende Siedlung auch. Die Herren von Langenberg wurden 1201 erstmals urkundlich erwähnt, traten nach 1232 in den Deutschen Orden ein, woraufhin ein langwieriger Streit um die Nachfolge entbrannte. 1235 fiel dann Langerburg endgültig an die Edelherren von Hohenlohe. Ja, aber jetzt erstmal wieder Musik und dann geht's weiter.

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1: Gregor Stehr begrüßt euch zur Sendung Zeit für Blasmusik von Radio Störfunk aus dem Sendestudio in Schwäbisch Hall. Und jetzt geht's los, so heißt dann die erste Polka, komponiert von Stanigurski. Es spielt die Schweizer Blaskapelle Eulach Musikanten.

Viele von euch haben gestern sicherlich am 1. Mai den Maifeiertag mit einer Wanderung begonnen und das Wetter war ja entsprechend super toll. Deshalb zieht's viele von uns hinaus in die freie Natur und wir kehren dann auch gerne ein in einer der vielen Wirtschaften, die es ja immer noch gibt. Wirtshausfreuden, eine Polka von Markus Ebner mit Wolf-Dieter Vetter und Deine Blasmusik.

Ja, heute gibt's viele Hinweise, bei welchem Wirt man gerne einkehren kann und wo es dann auch öfters mal schöne Blasmusik zu hören gibt. Zum Beispiel könnten wir einkehren beim Steakwirt Fritz. Das ist eine Polka von Franz Watz mit den Wirtshaus-Philharmonikern. Oder beim Schachtelwirt. Diese Polka haben die Aretsrieder Musikanten auf ihrer CD eingespielt. Oder noch ein Tipp allgemein von Michael Klostermann und seinen Musikanten, die Wirtshaus-Polka.

Auf Vorschlag von Robert Peyer mit seiner Original-Burgenland-Kapelle kehren wir jetzt ein im Wirtshaus an der Alten Mühle. Eine Polka, die Robert Peyer geschrieben hat, und dann ein Traditionstitel der donauschwäbischen Blasmusik unter Leitung von Josef Augustin, das alte Dorfwirtshaus.

Wir waren zu Gast beim Fischerwirt, wo die fidelen Münchhäuser aufgespielt haben. Und jetzt spielt die Blaskapelle Junges Fieber unter Leitung von Lukas Bruckmeier, eine Komposition aus seiner Feder, beim Musikantenwirt.

In der nächsten Kneipe, da werden wir jetzt auch einkehren und hören den Kneipenwalzer von Lojza Barotek, gespielt von der Blaskapelle Gloria. Und in dieser Kneipe gibt es kühles Bier und gute Blasmusik. Das ist eine Polka von Franz Meierhofer, gespielt von Wolf-Dieter Vetter und deine Blasmusik.

Wunderbar, wieder mal eine andere Stilrichtung in unserem Programm. Jetzt geht's aber weiter mit dem Titel Im alten Wirtshaus von Martin Neu mit Bube, Dame, Böhmisch, Brass.

Josef Fröschel hat das Stück Heusers Wirtshaus Polka komponiert und aufgenommen wurde dieses Stück von Mach 7.

Wir waren zu Gast beim Schonwirt, wo die Deuwinkelmusi aufgespielt hat. Und jetzt spielt Schiffko und Friends für uns auf in der Sendung Zeit für Blasmusik, eine Polka von Thomas Zivkovic beim Stammwirt.

Das war die Hanswirt-Polka, gespielt von der Steirisch-Böhmische. Und zum Schluss gibt's die Blaskapelle Hans Niederleitner mit dem Stück Beim Bräuwirt. Das war's für heute. Macht's gut, bis zum nächsten Mal, euer Gregor Stehr.

Und da ist sie wieder, eure Lieblings-Dubwise hier im April auf Radio T. Herzlich willkommen, ihr Lieben. Es geht gleich los mit einem massiven Roots-Tune hier, Sharon Little mit Don't Mash Up Creation. Das war ein absoluter Charles Chaka Favorite Roots-Tune. Und damit hier nochmal Rest in Peace, Charles Chaka. Der dritte Todestag war am 12. April.

Wir hören hier Martha and Johnny mit ihrem Album Rhythm Matter. Das kennt vielleicht der ein oder andere schon länger und fragt sich, hä, neues Release? Ja, passt auf, das Ganze ist jetzt mal wieder auf Vinyl erschienen. Früher gab es digital auf Bill Laswells Label. Das ganze Ding wurde schon 2011 produziert, 2014 zum ersten Mal released, dann glaube ich 2015 auf Vinyl sehr schnell vergriffen und jetzt gibt es wieder auf Vinyl. Martha and Johnny, Rhythm Matter. Das ist ein japanisches Reggae-Dub-Duo, wohnhaft in Nagano, Japan und Brooklyn, New York.

Wir sind immer noch in Rhythm Matter Album von Martha and Johnny. Der Tune hier, Level 13. Das Ganze läuft unter Lo-Fi Spacey Dot Meets Basic Channel. Oder Rhythm and Sound Meets King Tobby.

Jetzt sind wir hier in einem Release, was erst erscheint. Und zwar am Freitag, den 17. April auf Bascom Save Me.

Big Ups an meine Freunde aus Erfurt, Dani und Tino von Bascom Save Me. Cooles Release hier, Flora und Fauna, die Remixes kommen raus.

aber von vorn. Es gab ja auf Bascom Save Me schon einen Release von El Dub One, Rafa Farmer und Dub Plantage, Flora und Fauna. Daraufhin gab es einen Remix-Contest mit, ich glaube, über 30 Einsendungen. Und jetzt sind die 8 besten Stücke hier auf diesem neuen Release Flora und Fauna, die Remixes, versammelt. Wir sind hier im Smilla Remix-Contest.

Also nur noch 2 Tage und dann könnt ihr schauen auf Bascom Save Me's Bandcamp oder auf der Webseite. Da kriegt ihr das Release mit 8 Remix-Tracks vom selben Tune, Flora und Fauna.

Und hier kommt gleich meine Lieblingsversion auf der EP. Sie kommt aus Chemnitz. Es ist eine Teacher-Roots-Version.

Und die Version gefällt mir am besten, weil sie so beseelt und organisch klingt. Es gibt aber auch noch ein paar Bretter auf der EP. LXC hat zum Beispiel eine Version gemacht mit gebrochenen Beats. Es gibt eine Echo Boy Version oder Penguin Sound zum Beispiel. Lasst euch überraschen. Am Freitag ist es soweit. Flora und Fauna, die Remixes raus auf Bass Come Save Me aus Erfurt.

Frontier, Next One. Wir sind im Album Blue House Dubbin der Dub Shepherds und Soul Sugar. Letztes Jahr habe ich euch ja das Originalalbum Blue House Rockin' vorgestellt. Das war eines meiner Lieblings-Roots-Releases aus 2025. Und jetzt gibt es hier die Dub-Versions dazu. Leider nur digital, aber immerhin auf Bandcamp Blue House Dubbin Soul Sugar meets Dub Shepherds hier mit ihrer eigenen Drum-Song-Version.

hier die Dub-Version zu Gimme Your Love, Original von Curtis Mayfield, auch ein grandioser Tune.

passt wunderbar zum Frühling, finde ich. Das hier ist My God Has a Telephone. Der Dubmix dazu. Ganz wunderbar.

Und hier auch ganz grandios das neue Album von Marcus I meets Adopter and the Black Oak Roots All Stars. Das Album heißt Fullness, raus auf F-Spot Records.

sehr vom Early Reggae und Studio One Sound inspiriert. Ich finde es wunderbar, das Album. Danke an euch zwei hier.

Und hier sind wir doch plötzlich in Neuseeland gelandet. Das Album habe ich euch schon mal gezeigt. Es ist von Christoph El Tuento und heißt Dubs from the Neighborhood. Warum jetzt hier nochmal? Weil das Vinyl gibt es ja nur selten mal in Europa und wenn dann schweineteuer. Ich habe es jetzt zuletzt beim Music Rebel zum ersten Mal für unter 40 Euro gesehen. Also, wenn ihr auf diesen Lo-Fi Roots Sound steht, Christoph El Tuento, dann guckt beim Music Rebel und krallt euch die Platte Dubs from the Neighborhood.

Ich muss kurz Grüße rausschicken an meine Live-Zuhörer. Ein Teil der Soundsystem-Crew ist am Start. Uli Nefzer ist am Start. Big Ups dafür. Und ganz große Grüße gehen raus an die Nadine vom Enter-Projekt. Auch live dabei.

Und hier kommt ein noch ganz freshes Release. Adrian Sherwood hat Nightmares on Wax remixed, kann man sagen. Inner Space, Outer Sound, das Album, über 20 Jahre alt, kriegt jetzt ein neues Gewand. A New Sound Gewand.

Auf der Platte sind 8 Tracks vom Originalalbum in neuen Versionen mit einem Haufen Overdubs, neu eingespielten Instrumenten drauf. Es heißt Inner Space, Outer Dub, Nightmares on Wax meets Adrian Sherwood.

hier leider schon Last Tune für die Sendung. Wir hören zusammen Fat Freddy's Drop mit einer Live-Version von Soulja. Ich will euch nur einen kleinen Tipp geben. Die Jungs kommen bald nach Dresden am 6. Juni in neuer Besetzung. Ohne Mastermind Mu, aber dafür mit einem Drummer und Live-Bassisten. Bin sehr gespannt.

Fat Freddy's Drop Tunes sind ja immer so lang, den kriege ich hier leider in der Sendung nicht mehr ganz unter. Ich hoffe, ihr freut euch trotzdem über diesen wunderbar gediegenen Tune. Und ich sag mal, bis zum nächsten Monat am 20. Mai gibt's wieder Sendung hier auf Radio T um 21 Uhr. Danke fürs Zuhören. Bis bald.

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0: Na, wer hat's erkannt? Schönen guten Abend. Hier ist wieder die Chris Metalbox für euch zu empfangen auf die 97,5 in Hall, die 104,8 in Gralsheim und weltweit im Stream auf störfunk.de. Ja, das waren Bring mit der Horizon, unfassbar. Kaum wiederzuerkennen zu der heutigen Musik. Genau, das war das Dü-Dü-Album von 2006 mit Pray for Plague, der Song. Und genau, die nehmen das Album nochmal neu auf und es soll dann am 10.07.26 nochmal veröffentlicht werden. Ja, ob es dann eine Live-Session von gibt, also man hofft da drauf, dass es live kommt, also ich zumindest, aber auf dem Graspop, naja, man weiß es nicht. Ich habe auch nur von einer Show, glaube ich, was gelesen. Ja, in diesem Sinne, genau, Bring Me The Horizon mal ganz anders, ungewohnt, würde ich jetzt mal sagen, für die heutigen Hörer von Bring Me The Horizon. Genau, dann spielen wir jetzt Cataclysm mit Dark Wings of the Caption. Ja, die waren ja vor ein paar Wochen in Heidelberg, da waren wir ja bei der Tour mit Vader, genau, und war mal wieder cool, das Konzert. Deswegen hört ihr jetzt Dark Wings of the Caption aus dem Album, aus dem aktuellen Album Goliath. Viel Spaß mit Cataclysm.
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Ja, das waren Zerre aus Würzburg mit dem Song Mouth of Madness. Und ja, die spielen nächsten Samstag im Club Alpha beim Trash Attack Overhaul. Schönen Gruß an den Kugi. 25.04.26 Club Alpha Trash Attack. Genau, um 28 Uhr beginnt, glaube 19 Uhr ist Einlass. Jetzt hört ihr noch eine Band, Violent Vortex. Die kommen aus Stuttgart. Die spielen dann nächste Woche auch mit dem Song Blinded. Viel Spaß damit.

Ja, das war ein Devil Driver mit dem Song Dig Your Own Grave, gestern veröffentlicht, der Song. Und ein neues Album soll es auch geben, Strike and Kill. Am 10.07.26 wird es über Napalm Records veröffentlicht. Und genau, die haben ja letztes Jahr auf dem Wacken abgesagt, weil der Sänger war ja erkrankt. Jetzt sind sie zurück. Im Moment sind sie nur in den USA auf Tour. Wir hoffen mal für nächstes Jahr, dass sie mal wieder nach Deutschland kommen. Wäre mal cool, wieder eine Tour mit Maschine. Damals, 2011, war es schon ziemlich cool mit der Maschine und Bring Me The Horizon und Devil Driver in der MHP Arena. Und ja, genau, die spielen ja, Maschine spielt ja in 3 Wochen in der MHP Arena. Anfang Mai. Genau. Jetzt kommen wir aber zu einer Band, die nennt sich Gate Creeper und die spielen auf dem Grazpop. Und zwar ist das eine US-amerikanische Death-Metal-Band aus Arizona und die haben sich 2013 gegründet und da hört ihr jetzt gleich 2 Songs. Zum einen The Black Curtain und Tears Fall From The Sky. Die 2 Songs jetzt am Stück. Viel Spaß damit. Danach hören wir uns wieder.

Ja, wie gesagt, Gatekeeper mit Tears Fall from the Sky, auf die freue ich mich schon sehr auf dem Graspop, die werde ich mir auf jeden Fall angucken. Und jetzt kommen wir noch zu einer Band, die nennt sich Knocked Loose mit Piece by Piece. Die spielen auch auf dem Graspop, sind für irgendjemand eingesprungen, ich bin mir jetzt gerade nicht sicher für wen, aber auf jeden Fall spielst Knocked Loose. Mal gucken, ob ich mir die angucken werde, eine Hardcore-Band. Piece by Piece, viel Spaß damit.

Das Song, viel Spaß damit.

Ja, das war The Plot in You mit You Get One und die spielen auch auf dem Graspop, genau. Und ich komme noch zu einer Band, die auch auf dem Graspop spielen und die Rede ist von Venom, Kick Outta Hell. Viel Spaß mit Venom.

Ja, das waren Venom mit Kick Out of Hell, auch auf dem Graspop. Und genau jetzt hört ihr noch einen Song von Electric Callboy. Electric Callboy mit, einen Moment, ich bin kurz verschoben. Electric Callboy mit Brawl Stars, Hyper Charged, der Song. Viel Spaß damit. Und dann war es das schon wieder hier von der Chris Metal Box. Ihr hört mich in 2 Wochen wieder zu Empfang auf der 97,5 in Hall, die 104,8 in Crailsheim und weltweit im Stream auf störfunk.de. Jetzt kommt gleich die neue Sendung von Bastards und sorry, ich weiß gerade nicht, wie die heißen. Die Jungs kommen gleich aus Crailsheim und genau, schönen Abend noch und viel Spaß mit Electric Callboy.

0: Überraschend Bastard so näher.
1: Heute 20 Uhr wieder mit dabei Luca,
2: der Joel,
3: der Blingi und
4: der Jan ist heute auch am Start.
3: Servus. Zum ersten Mal.
4: Zum ersten Mal, ja.
0: Gut, der Janus hat ja schon mal sein Live-Set irgendwie vor Monaten gespielt, irgendwie gemeinsam mit Sascha und
4: ja, das war tatsächlich damals der Ben.
0: Der Ben, aber quasi irgendwie, wie heißt er, der Domme? Ja, genau. Weshalb auch immer wir das gerade jetzt erwähnen. Schön, dass ihr uns gerade auf den Ohren habt und wir wünschen euch viel Spaß mit der Runde.
3: Police and Thieves Kram gerade und als nächstes kommt One Spliff a Day.

0: Das Interface gerade nicht an.
1: Ah, jetzt.
0: Sorry.
1: Jetzt.
0: Die Mics waren überhaupt nicht an.
2: One Spliff, Billy Boyo.
1: Und danach kam The Bar von Stand High Patrol. Heute, wie man vielleicht schon den Tracks entnehmen konnte, geht's bei uns voll und ganz ums Körpergefühl, um Reggae, Ska, um Skank, alles, was uns zum Bewegen bringt.
0: Wir sitzen gerade alle im Stu irgendwie und sind alle am Körper bewegen und so. Es ist super warm, aber trotzdem wunderschön, einfach zu der guten Musik zu tanzen.
2: Ich fand, es passt auch perfekt dazu. Ich finde Reggae, Ska, alles in die Richtung passt perfekt zu Ende Frühling, wenn es schon wärmer wird, wenn die Sonne scheint und langsam über 20 Grad wird.
0: Absolut richtig, genau. Und wir bewegen uns heute nicht nur auf den Fahrrädern, sondern heute auch im Radio-Störfunk-Studio. Wir sind heute zu hören auf, der 101, irgendwas in Schäbisch-Hall und in Greizheim auf der 97, irgendwas.
2: 94,8
0: genau.
2: Oder so.
0: Genau, und wir freuen uns, irgendwie hier am Start zu sein und es ist einfach funny, irgendwie hier zu sein. Und wir haben geile Musik am Start. Ich darf überleiten zu meinem netten Kollegen Luca.
1: Genau, ich würde sagen, es ist einfach wundervoll, das Ganze im Sommer auch hier jetzt wirklich zu haben. Klar, davor war es jetzt so ein bisschen Mischwetter, aber irgendwie die letzten Tage hat sich schon richtig gut gezogen mit dem schönen Sonnenschein und den gute Laune. Ja, da waren wir auch viel am Skatepark unterwegs und da hört man natürlich auch viel so Musik. Und jetzt würde ich einfach mal sagen, Binky, was kommt als nächstes?
2: One, two, Sister Nancy, let's go.

0: Ja. One Two Sister Nancy, legendäre Frau.
1: Genau, wirklich. Wenn wir uns durchschauen, irgendwie quasi, was wir als Barsch und Bastards vorbereitet haben für die heutige Dub-Show, beziehungsweise Dub,
0: wie Reggae, hast du es genannt? Ska, Dancehall, Reggae, Ska, alles mit Skank.
2: Genau. Alles dabei, alles, wo man sich bewegen kann und alles, was so richtig sommerlich einfach klingt.
0: Und alles
2: raus vom Winter, raus vom Frühling, raus von der Kälte.
1: Wir haben größte Freude dran, unsere Körper zu bewegen, irgendwie, ob es jetzt einfach nur irgendwie kardiomäßig auf dem Fahrrad ist, quasi als Bastards. Und genau, mit unserer tollen Musik irgendwie, die uns teilweise irgendwie auch beschallt. Ich darf weiterleiten an die nächste Person. Die den nächsten Track vorbereitet hat. Das ist unser Blinker.
0: Ich glaube, das ist ein Track, der uns alle so ein bisschen zu Reggae gebracht hat. Der Sohn einer Legende, und wir gehen rein.

0: Damian Marley, der Sohn von Bob Marley mit Welcome to Jumrock. Den Track habe ich tatsächlich damals gehört, als ich so angefangen habe zu zocken mit Call of Duty und dann lief halt immer so Spotify im Hintergrund. Und da hatte ich die Playlist von meinem Bruder und der hat so ein bisschen so Reggae reingefischt und der kam dann.
1: Ja, verstehe ich auf jeden Fall. Also bei mir kam es auch sehr viel...
2: Man hört dich relativ wenig tatsächlich.
1: Finde ich jetzt nicht.
0: Alle merken an.
2: Just to mention. Sorry.
1: Bei mir kam es tatsächlich auch durch die ganzen Skrillex-Remixe. Also damals sehr viel Skrillex und Dubstep gehört und da waren die Rugga Twins und Damian Marley auch schon vertreten und ja.
2: Genau, auf jeden Fall immer eine spannende Sache quasi, wenn man Tracks hört, irgendwie, wo man irgendwie so eine Referenz dazu hat. Ich habe relativ viel Clash gehört in der Zeit, irgendwie auch irgendwie durch die London Streets irgendwie zu laufen und tatsächlich parallel dazu Clash hören. Und ein Song, der mir wirklich irgendwie jahrelang in den Ohren war, war Guns of Brixton. Und irgendwie fand ich es ganz cool, irgendwie quasi in meiner Dub-Phase quasi, dass ich dann Dub Be Good To Me gehört habe von Beats International, was ein Sample ist irgendwie quasi von Guns of Brixton, von The Clash. Und wir wünschen euch viel Spaß quasi mit dem Track irgendwie Dub Be Good To Me. 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

0: Die beste Platte der Welt von Beats International. Genau, ihr habt gerade den Song gehört, That Be Good To Me. Irgendwie, wir haben gerade drüber geschnackt quasi, irgendwie, dass Barsch & Bastards dafür steht, irgendwie für Referenzen, die wir euch geben, irgendwie, die trotzdem irgendwie super misleading sind, irgendwie, dass man sich überhaupt fragt, irgendwie, was redet er gerade von The Clash? Genau, ich habe euch einen tollen Track aufgebrezelt, aufgetischt, irgendwie, den ihr gerade hören dürftet und darf weiterleiten an den Blinky.
1: Tatsächlich habe ich irgendwie so ein Sample daraus in einem DJ Crush Song gehört. Also Trip-Hop, legendärer Trip-Hop aus Japan. Und ich darf weiterleiten an zwei legendäre kultklassische Reggae-Tracks. Und zwar Ganja Smuggling, Egg am Maus und den nächsten, das ist eine Überraschung, Let's Go.

0: Chase the Devil, Max Romeo und The Upsetters. Barsch und Bastards, 20 Uhr.
1: Was ein Banger.
0: Übel. Ich glaube bei uns, oh, der Joe ist gerade auch noch dazu gekommen.
2: Ja, alles gut. Ich wollte gar nicht interrupten auf jeden Fall. Ich habe gerade nur mitbekommen, dass meine Family jetzt mithört.
3: Hallo Mama.
0: Dann schöne Grüße. Und auf jeden Fall, bei uns geht's heute wieder um Reggae, Skank. Und ich glaube, bei uns hat sich das auch ein bisschen teilweise dadurch gebildet, dass wir vielleicht nicht wie üblich in vielen Clubs auch mal zu Techno abtanzen, sondern auch wirklich auch zu Drum and Bass oder Jungle, wo einfach die Drums anders sind, die Beats anders sind und einfach auch mehr in diesen Reggae oder in diesen karibischen Sound, würde ich einfach mal sagen, reingehen. Ich weiß gar nicht, wie ich es so beschreiben soll.
4: Ja, wird auf jeden Fall sehr oft gesampelt und das eine entstand ja auch durchs andere und genau, deswegen haben wir auch schon den nächsten Banger vorbereitet.
0: Handsworth Revolution Steel Pulse.

0: Wer ist die Gruppe nochmal? Auf jeden Fall ein Klassiker und die Gruppe heißt. Wo ist der Track? Ja, okay. Machen wir weiter mit dem nächsten Track. Go.
1: Genau, ich darf weiterleiten auf Divorce Arthurian, beziehungsweise Kang. Auf jeden Fall der Track irgendwie lyrisch, auf jeden Fall verständlich irgendwie für alle Englisch-Lingu-Menschen. Genau, ein Track irgendwie, den ich die letzte Zeit viel gehört habe.
0: Ich sag noch bei den anderen Song: Hands Worth Revolution von Steel Pulse.
1: Oh Mann, das sieht chaotisch, ja.

0: Divorce all'Athien e Italien. Also quasi irgendwie, wenn ihr auf den Text ein bisschen gehört habt, irgendwie quasi I don't care about you. Und ja genau, quasi wie man es irgendwie handeln kann. Von Mungus Hi-Fi und Marina P. Ich leite weiter an den wunderbaren Blinky.
1: Heute ist eine richtige Spaßshow bei Barsch und Bastards auf den richtigen Frequenzen. Wie war die nochmal?
0: Die Frequenzen sind in Kreuzheim auf der 94, irgendwas und in Schwäbisch Hall auf der 101, irgendwas.
2: Jetzt ist raus.
0: Jetzt ist raus. Nee, ich freue mich im Auto immer irgendwie quasi Störfunk hören zu dürfen, irgendwie quasi, weil Radio Störfunk schon ein cooles Ding hat, irgendwie quasi, wo man Atzen wie uns hören kann, irgendwie, die einfach irgendwelchen Unfug quatschen, aber auch coole Musik am Start haben. Also ich bin schon der Überzeugung, dass wir gute Musik am Start haben, irgendwie, ob es jetzt ein Blinky-Track ist, ein Janis-Track, ein Guac-Track oder Mein-Track oder Lola-Track, whatever. Genau, ich darf weiterleiten an Blinky, der heute ein wunderbares Hawaii-Hemd trägt, irgendwie, falls es euch interessiert.
1: Mit dem Patrick-Muster, also von seiner Badehose. heute ist die Spaßshow, man hört es wahrscheinlich an unseren Stimmen. Wir sind schneller und ein bisschen angeheitert.
0: Ja genau, auf jeden Fall, wir sind auf jeden Fall saddled. Also ich würde schon sagen, irgendwie ist es...
2: Ich würde auch sagen einfach, ich finde es mega geil, mal wieder zu fünft hier einfach im Studio zu hocken und irgendwie über Musik zu labern, ohne dass es irgendwie Stress gibt oder sowas. Und was ich besonders cool auch irgendwie an der Show finde bei uns ist, wir machen ja wirklich jede Woche was anderes. Und wir suchen ja auch nicht Musik raus, die jetzt jeder irgendwo schon gehört hat, sondern auch Musik, wo auch mal ein bisschen so im Untergrund existiert oder wo vielleicht ihre Fanbase hat, aber wo man jetzt, wenn man sich nicht wirklich damit beschäftigt, auch nicht unbedingt findet. Jetzt leiten wir mal weiter an den Blinky, der schickt uns dann in den nächsten Track.
1: Also tatsächlich ein Lola-Song. Ich wollte noch kurz ansprechen, dass es gibt im Radio Störfunk auch unterschiedliche Shows und eben auch eine spezifische Dub-Show, was ja irgendwie auch verwandt ist zu unserem Genre, was wir heute mitgebracht haben.
2: It will crush it!
1: Und wir starten rein mit einem Klassiker aus den 90ern, ein bisschen später für halt die Reggae-Sachen. Und vorne in den Lyrics kam auch No, No, No und es hat mich direkt daran erinnert. Wir starten rein.
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0: Das war's fast mit Barsch und Bastards. Barsch und für heute.
1: Barsch und Bastards.
2: Komplett durcheinander.
0: Es hat überhaupt nicht funktioniert.
2: Ja, 20 Uhr, wir sind fast 21 Uhr, wir sind fast am Ende angelangt, aber das heißt ja nicht, dass wir noch einen schönen Track bei uns haben. Ich wollte einfach nochmal kurz mal mit darüber reden, wie das bei uns auch mal ziemlich witzig zugehen kann, je nachdem, wie wir gerade drauf sind. Manchmal probieren wir richtig Ernstes zu nehmen und auch mal richtig professionell hier mal eine Show zu machen, und manchmal wollen wir einfach auch nur Spaß haben dabei. Aber ich glaube, das ist auch immer das Beste und das Witzigste, dann kennen die Leute auch uns am besten und dann kann man auch mal die Persönlichkeiten ein bisschen unterscheiden. Und der Joe macht immer gerne Witze, der Janis schmatzt mal gerne ins Mikrofon und der Blinky weiß einfach, wie es mit der Musik funktioniert. Ja.
1: Ja, diese Show war tatsächlich weniger informativ. Dafür war die letzte Show eigentlich ganz cool, finde ich.
0: Ja gut, aber no excuses. Wir haben keine Musik am Start mit Barsch und Bastards.
2: Auf jeden
0: Fall. Wir leiten über in den letzten Track des Abends.
1: Wir brauchen noch ein bisschen.
0: Ja?
1: Rocking Dove, The Revolutionaries mit 64 Che Guevara-Gesichtern auf dem Cover. Richtig schön.
2: Hast du noch was zu sagen? Genau, da kann man einfach auch mal dazu sagen, wofür Reggae oder sowas auch mal oft da war. Es hat natürlich auch einen tiefen religiösen Grund teilweise gehabt. Also es wurde viel auch ums Christentum gesungen, beziehungsweise um die Rastafari. Und auch ist es einfach eine richtig fröhliche und entspannte Art, auch mal zu demonstrieren. Also es wurde ja auch genutzt, um gegen große Angelegenheiten anzugehen oder Weltprobleme anzusprechen. Genau, Bob Marley ist da, würde ich sagen, einfach mal das beste Beispiel auch. Den kennt man auch, genauso wie sein Sohn, der hat ja seine Nachfolge so ein bisschen angetreten.
1: Welche von den 20 Söhnen?
2: Also
1: Ich wollte doch kurz was sagen. Die Show, die ich doch noch sagen wollte, war Dubwise. Ich habe gesehen, am Samstag kommen die jede zwei Wochen um 17 Uhr. Da könnt ihr noch entspannten, schönen Dub hören.
2: Okay, und das war's jetzt mit Barsch und Bastards. Wir machen weiter. Rocking Dub, The Revolutionaries. Ich wünsche euch viel Spaß.
3: Grüß, grüß.

Wir brauchen ja nicht unbedingt dem Trend zu folgen, aber schließlich sollte man auch mal an die Stückzahlen denken. Am besten lassen Sie Ihre Träumereien sein. Vogelgezwitscher haben die Leute im Wald. Sie müssen die Leute unterhalten, junger Mann. Gut unterhalten. Dann haben Sie Erfolg.

0: Hello, hello.
1: Das ist ganz ungewohnt ohne ja. Intro hier. Hallo,
0: auf diesen hallo Sonntag wieder. Hallo miteinander.
1: Ja.
0: Yeah.
1: Warum gibt es kein Intro?
2: Technische Probleme. Mein USB-Stick hat anscheinend irgendwie die Woche einen Schlag abgekriegt.
1: Der will nicht mehr und jetzt haben wir kein Intro mehr. Aber das ist natürlich nicht schlimm für uns.
2: Es befindet sich natürlich noch auf meinem Laptop, also es ist jetzt nicht so, als hätten wir gar kein Intro mehr.
1: Für den Moment haben wir keins mehr. Genau, und drum ging es halt so. Und wir hören auch gleich heute wegweisende Musikklänge für unsere Sendung. Und zwar machen wir heute eine kleine Haussendung, so wie letzte Woche versprochen. Weil wir letzte Woche dieses Thema Witch House angesprochen haben. So ein paar Sachen weiß ich auch noch. Ich habe vorhin mal auf Wikipedia geguckt, wo das so herkommt. Aber das weiß man nicht so genau, also ob es jetzt aus den USA oder aus Europa kommt, aber es ist so in den Anfang der 2000er so das erste Mal aufgekommen.
2: So klingt es auch.
1: Mit ganz verzerrten Tönen aus den Bereichen, anderen elektronischen Bereichen wie Dubstep, Hip-Hop, Trip-Hop. Haben sie da einfach irgendwann mal angefangen, ganz viele Samples zusammen zu flicken. Und dabei ist irgendwie so dieses creepy, sphärische...
2: Es hat so ein bisschen was Emo-mäßiges. So
1: genau, aus der Emo-Szene ist es auch.
2: Als hätte Lil Peep House gemacht.
1: Geil, ja.
0: Das ist mal ein Vergleich.
1: So, jetzt hoffe ich das jetzt hier gleich nicht.
2: Ihr werdet es verstehen, wenn wir gleich den ersten Song hören.
0: Die sieht ja auch übel. Also ich gucke hier gerade nebenbei.
1: Und nichtsdestotrotz spielen wir heute natürlich nicht nur Witch House, sondern wir haben uns dazu entschieden, einfach generell die Hausmusik uns anzuschauen. Und da hat der Domme netterweise ein paar Platten mitgebracht. Ich hätte jetzt selber keine.
0: Erstaunlicherweise habe ich echt viele Hausplatten. Man mag es kaum glauben.
2: Ich sehe es schon.
0: Gut, es sind auch einige dabei, wo ich jetzt auch gar nicht weiß, was, wie, wo. Ah, guck mal, wir hatten doch das letzte Mal hier den Papst Paul, hier den...
1: Ja.
0: Jetzt pass auf, ich habe hier nochmal eine Platte. Die heißt einfach The Atheist. Und da ist auch so eine Papsthand vorne drauf. Oh. Ihr seht da. Das heißt, wir können also einfach da auch einfach wieder anschließen.
1: Wir machen da einfach mal weiter später. Also ich habe jetzt nochmal nachgeschaut. So, wie gesagt, Witch House kommt aus Mitte der 2000er. Ist es nicht wirklich bekannt, wo es herkam. Pioniere waren DJs wie Crimes, Crystal, Castle und Mr. Kitty. Die haben das anscheinend geprägt. Ja, also es gibt auch der Wikipedia-Eintrag dazu ist sehr kurz, also da gibt es gar nicht viel zu. Wollen wir damit einfach mal starten?
2: Ja, ich hätte gesagt, wir hören jetzt mal Amen, was auch schon wieder zum Papst passt. Ja, von Amen.
0: Oh, Amen von Amen?
2: Ja.
0: Oh.
2: Und ihr werdet gleich verstehen, was ich mit der Lil Peep-Referenz meinte.
0: Ich bin gespannt.

0: Ja.
1: Ja.
0: Fand ich jetzt gar nicht so schlecht.
2: Nee, ich auch nicht.
1: Nö.
2: Es hat ein bisschen gebraucht am Anfang, bis es Fahrt aufgenommen hat.
0: Ja, das baut auf, aber war.
1: Aber schon sehr, sehr Dubstep-lastig.
0: Ja, also die bedienen sich da. Das hat man hier sehr gemerkt. An vielen Genres, auch Industrial und Experimental.
1: Aber sehr, sehr nice, auf jeden Fall.
0: Also kann man auf jeden Fall mal, also ich finde, da können wir später auch nochmal auf jeden Fall ein Lied spielen.
2: Mhm. Es gibt auch noch genug.
0: Anderes.
2: Nein, und, es gibt genug Ähnliches.
0: Ja, und tatsächlich, ich habe jetzt die Woche mal geschaut und habe mich mal so ein bisschen mit diesem Rallye-Haus beschäftigt.
2: Ja. Ja.
0: Finde ich geil.
1: So, ist dann, mega lustig.
0: Dann diese ganzen Gruppe B-Videos, wo sie dadurch fast durch die Menschenmengen durchheizen mit ihren alten Karren ohne Regulierung. Also,
2: ist cool. Es gab ja schon eine Regulierung, nur die war sehr hoch.
0: Ja, die Regulierung war, du musst 400 Fahrzeuge von dem Typ bauen als Serienfahrzeug, um eine Anmeldung in der Gruppe B zu bekommen.
2: Aber es war so weit, so, du durftest sogar zwei Motoren einbauen. Es gab ein Fahrzeug, das hat quasi zwei Motoren drin gehabt.
0: Ja, und es gab sogar Teams, die diese 400, lustige Anekdote kurz dazu, es gibt Teams, die diese 400er Regel umgangen sind. Lancia ist da das beste Beispiel, das haben die, glaube ich, 3 oder 4 Mal gemacht. Die haben nur 200 Stück gebaut, haben die im Parkplatz aufgestellt, sind mit den Inspektoren von der
2: FIA
0: haben die sich angeschaut, meinten dann so, oh ja, aber die anderen 200 stehen woanders, hier ist nicht so viel Platz. Auf dem Weg dahin sind sie Mittagessen gegangen, dann haben Firmenmitarbeiter die ganzen 200 Autos von dem ersten Parkplatz zum zweiten gefahren, dann sind sie nach, wo sie fertig waren mit den Gutachtern zum anderen Parkplatz, haben da diese 200 Autos gesagt, ja, hier 400 Autos, und so ist Lancia da tatsächlich dann auch in die Gruppe B reingekommen. Erstmal das System komplett ausgetribbelt, um mitmachen zu dürfen. Und dann waren sie gar nicht so schlecht.
2: Nee, überhaupt nicht.
0: Lancia hat hart dominiert.
1: Ja. Ja, wie geil ist das denn? Also die Story
0: ist super.
1: Die ist mega geil.
0: Super. Und Lancia hat ganz viel Schmu getrieben. Die haben auch angefangen, irgendwann mal in der italienischen Alpen bei einem Winterrennen, wo Schnee lag und der Audi Quattro einfach viel zu dominant war durch seinen Allradantrieb, haben die angefangen, die Straßen zu streuen heimlich, dass ihr Heckrad angetriebenes Fahrzeug mehr Griff hat und so. Also die haben damals auch mit allen Mitteln gearbeitet.
1: Um heimlich die Straße gestreut.
0: Um da einen Sieg einzufahren.
1: Wie geil ist das denn? Da muss doch was mal drauf kommen.
2: Ja. Das war nicht die italienischen Alpen, das war...
0: War es nicht?
2: Nee, das war Monte Carlo.
0: War es Monte Carlo?
1: Ja, okay.
0: Ich wusste nicht mehr.
2: Da fahren sie durch die französischen Alpen.
0: Das tut mir leid.
2: Und das ist aber tatsächlich, weil das ist ziemlich witzig, du darfst 6 Reifen dabei haben, 4 davon befinden sich an deinem Auto und 2 kannst du hinten mitnehmen.
1: Genau.
2: Und jetzt musst du dich halt entscheiden, nehme ich Spikes mit, also Nadelreifen, die auf dem Schnee und Eis besser halten, oder benutze ich meine Asphaltreifen. Und da gibt es dann tatsächlich Strecken, wo du mitten in der Etappe einfach stehen bleibst, deine Reifen wechselst, weil die nächsten paar Kilometer nur noch über Eis führen. Und dann hast du aber auch nicht 4 Eisreifen, sondern 2. Und die machst du dann diagonal oder beide vorne oder beide hinten. Das ist total genial.
1: Abgefahren, ohne Scheiß.
2: Das wird bis heute gemacht.
0: Ja, das ist ja auch lustig, um jetzt noch bei den Anekdoten zu bleiben, auch wenn so Rallye-Abschnitte auf der öffentlichen Straße stattfinden, was es ja auch gibt zum Teil, ist... Da könnte rein theoretisch die Polizei hingehen und die anfangen, die Rallye-Fahrzeuge zu kontrollieren und die dann quasi aus dem Rennen zu nehmen, weil die ja nicht legal sind.
2: Mhm. Doch, Rallye-Karren sind vollkommen legal. Die haben Straßenzulassung.
0: Haben die Straßenzulassung?
2: Die haben alle Straßenzulassung, weil die müssen zwischen ihren Etappen über öffentliche Straßen zur nächsten Etappe fahren, weil die fahren ja nicht da los, wo sie ins Ziel gefahren sind in der vorherigen. Das heißt, die nehmen ganz normal im Straßenverkehr teil, haben aber natürlich eine Sondergenehmigung. Also,
0: die haben dann ein rotes Kennzeichen oder so.
2: Nee, die haben vollkommen. Echt? Also es gibt auch internationale Rallye-Teams, die mit deutschen Kennzeichen fahren.
0: Aha.
2: Ich glaube, das ist Hyundai, weil
0: die
2: auch.
0: Die dann auch zum TÜV.
2: Ob die jetzt TÜV geprüft sind, weiß ich nicht.
0: Weil ich glaube, das sagt der TÜV nein.
2: Aber Rallye-Fahrzeuge sind in der Regel Straßen zugelassen.
0: Krass, das wusste ich jetzt nicht. Ich wusste, dass die auf Teilstrecken öffentlich fahren, ja, also auf öffentliche Straßen fahren und da theoretisch auch von der Polizei ja kontrolliert werden können und dürfen. Aber dass die tatsächlich alle legal sein sollen, das bezweifle ich. Damals also, in der Gruppe B war das noch nicht so. Und das, da sind wir uns ja hoffentlich einig, dass die Gruppe B die beste Zeit des Rallye-Sports war.
2: Ja, und im Moment bewegen wir uns sogar im Rallye-Sport wieder dorthin, dass es wieder, also
0: keine Regulierungen gibt?
2: Nee, es gibt sehr enge Regulierungen. Wir haben jetzt voll den Exkurs, aber den führen wir jetzt noch kurz
0: ja, fertig. Ja, das müssen wir jetzt noch fertig machen.
2: Und zwar, also aktuell sind es ja Hyundai, Toyota und Ford, die quasi mit Kleinwagen, die auf 4 Liter V6 Motoren, nee, 4 Zylinder reguliert sind mit Turbocharger und früher noch
0: 2 Liter?
2: Mit Hybrid. Ja, 2 Liter.
0: 2 Liter.
2: Und früher eben noch mit Hybrid. Einheit, so wie in der Formel 1. Und dadurch hast du einfach unheimlich viel Power. So, du kannst ja dann noch Kennfeld einstellen, das heißt, dass du mehr elektrische Energie bei niedrigen Drehzahlen abgibst, bei mittleren oder bei hohen. Und dadurch bist du einfach innerhalb kürzester Zeit so schnell und auch die Etappenzeiten gleichen sich jetzt wieder mit denen von der Gruppe B und auch einfach die Gefahr. So, ja. Also, wir haben leider vor 3 oder 4 Jahren hat Hyundai einen seiner festen Rallye-Fahrer verloren, weil der von der Straße abgekommen ist. Und
0: ich glaube, da habe ich das Video sogar gebaut gesehen.
2: Und deswegen wird das jetzt alles runterreguliert und es werden ab 2027 die Fahrzeuge verwendet, die in der Rallye 2 fahren, also in quasi der zweiten Bundesliga des Rallye-Sports.
0: Schade.
2: Ja, die sind aber genauso witzig. Also es macht trotzdem Spaß.
0: Ja. So. Genug Rallye für heute. Wir machen, was war das jetzt? War das jetzt Holy Jesus?
1: Nee, das war jetzt, was, der Atheist?
0: Ah, mit der Papsthand.
1: Von was? Corvin Dalek?
2: Genau. Und da hören wir jetzt Pornoground im Mr. Sam's Acid Remix.
0: Bin ich mal gespannt.
1: Ja, da bin ich auch sehr gespannt.
2: Ich hoffe auf der korrekten Drehzahl.
0: Wenn ich hört der gleichen.
2: Ihr kennt's. Viel Spaß.

0: drei Jungs im Mono-Abenteuerland.
1: Ja, absolut.
2: Es wird nicht besser.
1: Wunderschön war's.
3: Ja.
1: Aber war jetzt doch kein Haus. Aber es war ja auch der Acid Remix.
2: Ja, stimmt. Hätten wir ja auch denken können.
1: Ja.
2: Egal.
1: Aber war sehr nice.
2: War ein wilder Griff wieder.
1: Ja.
2: Ja, wir haben jetzt auch beschlossen, euch nicht mehr mit weiteren Rallye-Geschichten zu nerven.
0: Sondern mit den wirklich relevanten Themen.
2: Ja, Platten.
0: Hey, Dommel, wie kommt Nice zu so vielen Hausplatten? Wo hast du die alle her?
1: Die habe ich geschenkt bekommen.
2: Ich dachte, jetzt kommt so was Cooles wie: Ich bin heimlicher Haus-DJ von Sarah.
1: Wer weiß? Nee, das nicht. Aber nee, ich hab die mal geschenkt bekommen.
0: Okay.
1: Danke geht da nochmal raus. Und ja, ich hab's bis jetzt immer noch nicht geschafft, alle durch.
2: Das können wir ja hier machen. Ja. Ich finde, das ist ein gutes Sonntagnachmittagsthema. Ja.
1: Aber ich glaube mittlerweile, also fast, wir haben es glaube ich jetzt geschafft, fast alle durch. Ich bin mir noch nicht sicher. Also zumindest ich habe jetzt fast alle durchgehört, aber wir haben hier noch nicht alle durchgehört.
2: Verstehe.
1: So rum war das. Jetzt muss ich das aber auch mal daheim sortieren. Welches waren die, die schon hier waren und die auch gespielt wurden, und welche können noch, genau. War jetzt gerade zum Beispiel hier von, wobei ich bin mir nicht sicher, ob wir The Atheist von Calvin Delic, ob ich das nicht schon mal dabei hatte.
0: Ich glaube nicht.
1: Ich glaube es auch nicht.
0: Also dabei vielleicht, aber dann haben wir es nicht gespielt.
1: So, das kann schon auch sein, genau. Von daher, naja.
2: Kann man machen.
1: Ja, fand ich auch.
2: Was liegt denn als nächstes auf dem Tisch?
1: DJ Linus. Mit, was?
0: The Mandarin.
1: Mit The Mandarin.
2: Mit der Mandarine.
1: Ja.
2: Oder meint er damit The Mandarin, also wie Mandarin?
1: Der Mandarin.
2: Ja, der
1: so Mandarin. So wie bei Marvel.
2: Genau. Ja, meint er den?
1: Es gibt auch andere gute Bösewichte.
2: Ja. Naja, um das jetzt hier nicht weiter zu vertiefen.
0: Ja.
2: Viel Spaß.

0: Und jetzt sogar wieder in Stereo.
1: Ja.
0: Juhu.
1: Heute ist irgendwie die Sendung der
0: Verwirrung.
1: Ja, der technischen Störungen hier bei Musik aus Tunes mit Kontext auf Radio Störfunk.
0: Auf das 97,5 in Schwäbisch Hall unter 104,8. Ich hätte gerade fast 108,4 gesagt, aber nein, es ist die 104,8 in Crailsheim. Oder wie immer in der Mediathek, jetzt zum Live mithören.
1: Übrigens haben wir in Crailsheim jetzt auch wieder ein Studio. Das heißt, wenn ihr Bock habt, Radio zu machen, dann meldet euch beim Störfunk. Und wenn ihr aus Crailsheim kommt, dann habt ihr jetzt endlich wieder ein Studio vor Ort.
2: Halleluja.
1: Halleluja.
2: Ist das nicht schön? Da freut man sich doch.
1: Aber natürlich bleibt unser Hauptstudio hier im wunderschönen Schwäbisch Hall. Heute mit Lichtkanten draußen.
0: Aber ein hallo. Ein bisschen Sonnenschein. Aber dem kürzesten Tag und der längsten Nacht.
2: Ja. Ein bisschen Sonnenschein.
0: Ja, es war heute sehr schön. Ich saß, bevor ich runtergeradelt bin, auch in der Küche. Und da hat gerade so perfekt Sonnenlicht reingeschienen. Ja, ja.
2: Ich glaube, ich sehe gerade kein Wölkchen.
0: Ich sehe nur Dach.
2: Doch, minimal. Aber das ist eigentlich nur der Hauch von einem Wölkchen, was ich da gerade sehe. Aber das war's auch schon.
0: Das war's auch schon.
2: Alles andere ist... Oh, doch. Ich sehe gegenüber ist so ein Kamin und der ist oben so ein bisschen Alu-Metall verziert. Verdammt blendet der. Ja, absolut.
0: Ja, Silas Domme, sollen wir nochmal ein Witch House Song?
2: Ja, gerne.
1: Absolut.
0: Reinhauen. Machen wir jetzt einfach random.
1: Können wir machen.
0: Shuffle-Modus. Und ab geht die Post. Bis gleich.
2: Viel Spaß.

0: Das ging jetzt gerade viel zu schnell, Leute. Ja. Ich bin da gerade gar nicht mitgekommen.
1: Ja, es war überhaupt nicht im Vibe von dem Lied,
0: wie wir gerade aufgesprungen sind. Das hätte ruhig noch ein bisschen weiterlaufen können.
2: Ja, das war sehr, sehr nice.
0: Und um eigentlich den nicen Flow jetzt hier nicht zu unterbrechen, wollen wir mit Rally House weitermachen.
1: Ja.
0: Ja, ja. Perfekt.
2: Oh, wir hören schon.
0: Aktuell hören wir wieder unsere Lieblings-Playlist. Oh, auch wenn ich das Bild schon wieder hier bei der Rally House Playlist sehe, geht mir das Herz auf. Ist ein Audi Quattro. Finde ich ein schönes Auto. Mischt, jetzt habe ich mich in der Öffentlichkeit als Auto-Nerd geoutet.
1: Ach, das habe ich auch schon.
0: Und du wurdest noch nicht geachtet?
1: Nö.
0: Hervorragend. Wirst jetzt von mir? Nee.
1: Wir sind immer noch in Deutschland, da ist es hoch angesehen, Autofan zu sein. Hm. Gut. Machen wir einfach mal weiter. Wir hören jetzt
0: weiter. Ganz kompromisslos.
1: Wir hören jetzt Rally House von DTM. Und danach noch Plasma von Dr. Gabba.
0: Nice.
1: Nice.
2: Viel Spaß.
1: Viel Spaß.

0: So, das war jetzt Rally House. Das waren jetzt drei unterschiedliche Lieder. Ich weiß, es hat sich nicht so angehört, aber...
1: Es ist so.
0: Ja.
2: Klingt komisch, ist aber so.
1: Genau.
0: Im Endeffekt ist diese Genre auch nur dieser eine Beat. So ein bisschen wie beim Jungle.
2: Ja, oder wie bei einem guten Dub oder so irgendwas.
0: Ja.
2: Es ist ja auch.
1: Ich hätte jetzt gerade fast gefragt, so, ob das der Jungle der Hausmusik ist. Aber ich habe Angst, also jetzt habe ich es ja gefragt, aber ich habe kurz Angst gehabt, dass der Dommel vielleicht irgendwas nach mir wirft.
2: Hier, und er springt übers Mischpult hinüber. Pack mich an meinem Hals.
1: Entschuldigung.
2: Und hier kommt das Kopfhörerkabel.
1: Ihr wollt nicht wissen, was sich hier gerade für Bilder im Radio abspielen. Wir sitzen ganz gesittet nebeneinander. Und haben unseren Spaß. Und darum geht's doch. Das ist doch...
0: Genau, jetzt habt ihr auch noch euer ASMR gehabt. Ich kann es euch sagen, der Act-Out von all dem hier gerade war noch viel witziger als das, was ihr gehört habt.
1: Ja, um euch nicht... Was haben wir dann als nächstes? Ist das wieder eine Platte?
2: Ja, genau.
1: Hast du dir merken können, von wem, wo, was, wann?
2: Und zwar ist das von Dr. J and Mr. Biss, XLF 98, und zwar im Skynet Blade Beats Mix.
1: War Skynet nicht dieses Terminator Endzeit Computer?
2: Ja.
1: Ding. Das wollte ich nicht sagen. Ja, dann hören wir da
2: aber
1: doch
2: ja, das
1: mal
2: ist
1: rein.
2: Dieses Ding.
1: Bin ich mal gespannt.
2: Na dann.
1: Hoffentlich in Stereo jetzt.
0: Bestimmt.
2: Bestimmt.
0: Viel Spaß.

0: finde, das hat auch schon ein bisschen was Rallye-House-mäßiges.
1: Ja.
0: Also so quasi diese frühen Jahre davon.
2: Frühe Rallye-House.
0: Genau. Doch, sehr nicer Ausflug. Und ich habe jetzt tatsächlich bei diesem Lied überhaupt nichts davon gehört, dass das ein XLF-Lied war.
2: XLF sagt mir was. Was macht der für Mucke eigentlich?
3: Der hat Crazy Frog gemacht.
0: Nein, XLF ist, hier, na, Dings. Beverly Hills Cop. Das ist XLF.
3: Crazy Frog.
2: Ja.
0: Und bei so ziemlich jedem anderen Track, jedem anderen Track auf diesem Album hört man das, bei dem aber nicht so sehr.
2: Ja.
0: Beziehungsweise eigentlich gar nicht. Fand ich ziemlich, ziemlich nice. Hat mich auch sehr überrascht.
2: Ja, Tatsache. Wir machen jetzt in den letzten 5 Minuten noch mal einen kleinen Abstecher ins Witch House.
0: Yeah.
2: Und verabschieden uns somit von euch für diesen Sonntag. Wünschen euch nächste Woche schöne Weihnachten. Es ist schon wieder soweit.
3: Ja.
2: Und ich wünsche euch schon mal einen guten Rutsch. Ich bin nächsten Sonntag nicht da. Bin ich am Bodensee ein bisschen Urlaub machen. Genau. Und somit wünsche ich euch schöne Weihnachten, guten Rutsch ins neue Jahr und dann bis nächstes Jahr.
3: Genau. Und wir beide hören uns noch nächste Woche.
0: Genau. Aber von mir jetzt auch schon mal frohe Weihnachten alle miteinander. Und ja, wir hören uns dann nach den Feiertagen wieder.
2: Schönen Sonntag.
3: Schönen Sonntag.
0: Tschüss.